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1: Im Studio Mary Milanovic. Der bundeseigene Raumfahrtzulieferer Beyond Gravity ist Opfer eines gezielten Cyberangriffs geworden. Das Unternehmen geht von einem hochprofessionellen Angreifer aus. Erste Hinweise auf die Attacke gab es bereits Mitte August. Gemeinsam mit dem Bundesamt für Cybersicherheit und einer externen IT-Sicherheitsfirma wird nun untersucht, wer hinter dem Angriff steckt. Die FDP vermutet einen staatlichen Akteur und spricht von einem Angriff auf die Schweiz. Die Partei nutzt die Cyberattacke, um Unterstützung für den neuen Rüstungsfonds zu mobilisieren, schreibt 20 Minuten. SVP-Nationalrätin Magdalena Matula-Blocher verzichtet auf eine Kandidatur für den frei werdenden Bundesratssitz von Guy Parmelin. In der SRF-Sendung Arena sagte die SVP-Nationalrätin, ihre Aufgabe als Unternehmerin lasse sich nicht mit einem Bundesratsamt vereinbaren. Sie zeigte sich überzeugt, dass ihre Partei eine geeignete Nachfolge finden werde. Gestern ist Bundesrat Guy Parmelin nach 11 Jahren im Amt zurückgetreten. Seine Nachfolge wird im Dezember gewählt. Bis dahin bleibt Parmelin im Amt. Mehr als 5000 Personen sind seit Montag bei den Protesten französischer Schüler festgenommen worden. Das teilt der französische Innenminister mit. Gestern seien über 1700 Menschen festgenommen worden. Rund 85% der Festgenommenen seien minderjährig, die meisten von ihnen Schülerinnen und Schüler. Allerdings bedeutet dies nicht zwangsläufig, dass die Jugendlichen auch die Schulen besuchten, in deren Nähe sie festgenommen worden seien. Seit Montag protestieren Schülerinnen und Schüler über den Zustand der Schulgebäude in Frankreich. In der Schweizer Eishockey-Meisterschaft verliert der SC Bern gegen Genf 2-3 nach Penaltyschießen. Davos schlägt Ajoie 3-1. Fribourg-Gotteron gewinnt auswärts gegen den EHC Kloten 4-1. Lausanne gewinnt gegen den EHC Biel 7-4. Und Lugano schlägt die Rapperswil-Jona Lakers 5-2. Aktuell sind die ZSC Lions an der Tabellenspitze. Heute Abend finden 5 weitere Partien in der National League statt.

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1: Im Studio Mary Milanovic. Nach dem angekündigten Rücktritt von Guy Parmela wird bereits über einen Wechsel im Bundesrat spekuliert. Im Fokus steht SP-Bundesrat Beat Jans, der das Wirtschaftsdepartement übernehmen könnte. Das sorgt im bürgerlichen Lager für Kritik, berichtet das Nachrichtenportal Schweiz heute. Vertreter von SVP und der Gewerbeverband sprechen sich gegen einen SP-Wirtschaftsminister aus. Wer Barmanas Departement übernimmt, entscheidet der Bundesrat nach der Ersatzwahl. SVP-Nationalrätin Magdalena Matula-Blocher verzichtet auf eine Kandidatur für den frei werdenden Bundesratssitz von Guy Parmela. In der SRF-Sendung Arena sagte die SVP-Nationalrätin, ihre Aufgabe als Unternehmerin lasse sich nicht mit einem Bundesratsamt vereinbaren. Sie zeigte sich überzeugt, dass ihre Partei eine geeignete Nachfolge finden werde. Gestern ist Bundesrat Guy Parmela nach 11 Jahren im Amt zurückgetreten. Seine Nachfolge wird im Dezember gewählt. Bis dahin bleibt Parmela im Amt. Ein 55-jähriger Schweizer ist wegen des Betriebs eines Forums für kinderpornografische Inhalte festgenommen worden. Das Forum im Dark Web habe mehrere hundert Nutzer gezählt. Auf seinem Computer beschlagnahmten die Ermittler laut der Staatsanwaltschaft fast 300.000 Dateien mit kinderpornografischem Inhalt. Der Mann soll zudem ein Spendensystem mit Kryptowährung eingerichtet haben, um mit dem Forum Geld zu verdienen. Mehr als 5.000 Personen sind seit Montag bei den Protesten französischer Schüler festgenommen worden. Das teilt der französische Innenminister mit. Gestern seien über 1.700 Menschen festgenommen worden. Rund 85% der Festgenommenen seien minderjährig, die meisten von ihnen Schülerinnen und Schüler. Allerdings bedeutet dies nicht zwangsläufig, dass die Jugendlichen auch die Schulen besuchten, in deren Nähe sie festgenommen worden seien. Seit Montag protestieren Schülerinnen und Schüler über den Zustand der Schulgebäude in Frankreich. In der Schweizer Eishockeymeisterschaft verliert der SC Bern gegen Genf 2-3 nach Penaltyschießen. Davos schlägt Ajoie 3-1. Fribourg-Gotteron gewinnt auswärts gegen den EHC Kloten 4-1. Lausanne gewinnt gegen den EHC Biel 7-4. Und Lugano schlägt die Rapperswil-Jona Lakers 5-2. Aktuell sind die ZSC Lions an der Tabellenspitze. Heute Abend finden 5 weitere Partien in der National League statt.
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3: Gute Nachrichten für alle, die heute etwas draussen vorhaben. In der Südostschweiz wird es insgesamt recht sonnig mit ein paar hohen Wolkenfeldern im Himmel und am Nachmittag kann es dann vor allem über den Bergen auch Quellwolken geben. Dazu her messen wir heute bis zu 16 Grad in Arosa, 22 Grad gibt es in Bad Ragaz und bis zu 24 Grad in Katzis. Morgen Sonntag erwartet uns ein grösstenteils trockener Mix aus Sonne und Wolken, das bei rund 22 Grad in Chur.
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3: Auf der Straße sieht es aktuell ruhig aus. Wir haben keine besonderen Meldungen. Allen, die gerade unterwegs sind, wünsche ich weiterhin eine gute Fahrt.
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3: 4 Minuten ab die 8. Schön, dass ihr schon dabei seid. Geniessen euer wohlverdientes Wochenende.

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0: Ganz guten Morgen wünsche ich euch mit dem Radio von da 11 Minuten ab die 8. Kultur braucht Sicherheit. Mit dem Slogan macht sich das Theater Chur dafür stark, um in Zukunft mehr Geld für die Stadt zu kriegen. Der Churer Gemeinderat hat dem zugestimmt. Das letzte Wort hat aber die Stimmvolk. Warum das Theater mehr Geld braucht, das weiss Celina Rettich.
1: Seit 2009 kriegt das Theater Chur pro Jahr 860'000 Franken für die Stadt. Jetzt sollen nochmal 300'000 Franken dazukommen. Die grosse Mehrheit vom Kurparlament hat dem zugestimmt, zwei Enthaltungen und zwei Nein-Stimmen jetzt unter den 21 Mitgliedern gegeben. Die Gemeinderatsmitglieder, die dagegen gewesen sind, haben sich nicht dazu äussern wollen. Das Theater Chur begründet das Gesuch damit, dass die Kosten gestiegen sind. Gleichzeitig bräuchte das alte Theatergebäude mehr Personal für den Betrieb, wie der Stiftungsratspräsident Johannes Fluri sagt.
2: Wir sind immer gerade so knapp am durchgekommen. Die Schwierigkeit ist, dass wir ein altes Haus haben. Und damit müssen viele Sachen, die in einem modernen Haus würden, per Knopfdruck und würden die Bühnenelemente auffahren. Und bei uns natürlich muss das in Handarbeit geleistet werden.
1: Vor einem Jahr hat es im Theater Chur einen Zwischenfall gegeben. Ein Teil der Bühnentechnik ist runtergefallen. Verletzt hat sich zwar niemand, seitdem muss aber sichergestellt sein, dass bei gewissen Arbeiten immer mindestens zwei Leute vor Ort sind. Das Theater käme mit 330 Stellenprozent aber jetzt schon an seine Grenzen. Mehr Geld soll es nicht nur für die Stadt, sondern auch vom Kanton geben.
2: Wir haben natürlich im Kanton ein ähnliches Gesuch gestellt wie bei der Stadt, nämlich die Drittel zu erhöhen. Anfang Dezember kommt das dann in den grossen Rat. Aber es ist natürlich schon so, dass wenn jetzt die Stadtbevölkerung würde Nein sagen zu dem, dann kann man sich ausrechnen, dass auch der grosse Rat wenig Lust hätte, um den kantonalen Beitrag zu erhöhen. Es ist miteinander verknüpft.
1: Das Theater probiert gleichzeitig mehr Umsatz zu machen. Zum Beispiel haben die sich Zuschauerzahlen fast verdoppelt. Rund 80 Vorstellungen werden pro Saison im Theater angeboten. Das würde sich ändern, wenn das Stimmvolk der Erhöhung vom städtischen Betriebsbeitrag nicht zustimmen würde.
2: Dann müssten wir über die Bücher gehen, und zwar, indem wir gewisse Sachen einfach dann nicht mehr machen, die wir jetzt machen. Also wir müssen die Leistungsvereinbarung mit der Stadt per sofort kündigen und eine neue Leistungsvereinbarung, wo einfach weniger Leistungen drauf sind.
1: Die Abstimmung über den höheren Betriebsbeitrag ist nötig, weil es ein jährlicher und kein einmaliger Beitrag ist. Ob das Theater Chur die 300'000 Franken pro Jahr mehr kriegt, entscheidet das Stimmvolk Ende November.
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0: Ganz schönes Wochenende wünsche ich euch mit dem Radio von da. Wir schauen in die Sportwelt.
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0: Der HC Davos hat gestern Abend die Heim gegen Aschua mit 3:1 gewonnen. Nach dem Rückstand im ersten Drittel hat der Kalle Andersen ausgeglichen. Im letzten Drittel haben der Philipp Sadinein Unterzahl unter Adam Tambellini den Sieg klar gemacht. In der Tabelle ist der HCD mit 13 Punkten aus 8 Spielen auf dem 4. Platz. Der Sven Jung sagt nach dem Spiel:
2: Wir haben gewusst, dass es eng wird. Ich glaube, es ist uns über weite Strecke gut gelungen und wir sind geduldig geblieben. Und wenn wir die Chance hatten, haben wir sie dann ausgenutzt.
0: Die Schweizer Eishockey-Frauen haben an der Euro-Hockey-Tour in Finnland knapp verloren. Gegen die Gastgeberinnen hat es eine 1:2 Niederlage gegeben. Mit dem Schweizer Aufgebot sind auch 5 Spielerinnen von der HCD Ladies. Heute Mais geht es für die Schweizerinnen gegen die Tschechien weiter. Auch für die Winnipeg Jets mit dem Kurer Nino Niederreiter hat es keinen Sieg gegeben. Sie haben die Heim gegen die Boston Bruins mit 3:4 nach Verlängerung verloren. Boston hat erst kurz vor Schluss ausgeglichen und dann in der Verlängerung den Siegertreffer gemacht. Und noch zum Mountainbike. Beim Weltcup-Finale im amerikanischen Lake Placid ist Nina Hutter im Shorttrack von der U23-Frauen 8. geworden. Mit 7 Sekunden Rückstand auf die Siegerin Bethany M. Jackson. Der Vital Albin hat bei den Elite-Männern den 28. Platz beleidigt.

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0: Mit dem Nico Santos ist es 8:30 geworden.
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0: Ganz egal, was ihr heute geplant habt, das Wetter in der Südostschweiz spielt auf jeden Fall ganz gut mit. Wir haben recht viel Sonne mit ein paar harmlosen hohen Wolkenfeldern und am Nachmittag bilden sich über den Bergen dann auch noch ein paar Quellwolken. Temperaturen heute 17 Grad gibt es in Bergün, 20 Grad in Diesendies und 22 Grad in Avalenstadt. Der Sonntagmorgen macht insgesamt freundlich weiter mit Sonne und Wolken im Wechsel. Die Höchstwerte liegen bei rund 22 Grad in Chur.
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0: Soweit so gut auf der Strasse. Aktuell haben wir keine speziellen Meldungen. Fahrend weiterhin vorsichtig. Mit euch heute Morgen ist Jessica Müller. Ich wünsche ein ganz schönes Wochenende und übergebe als nächstes der Rita Ora You Only Love Me.

0: Ganz guten Morgen wünsche ich euch mit Radio Grise. Wir werfen einen Blick in die Welt der Stars und Sternli.
1: Mein Name ist Sarah Marti und das hat wieder Schlagzeilen gemacht. Ina Chuba liebt die Schweiz. Kompliment für Jennifer Lopez und Babytusch bei Rihanna. Sie da schwärmt schon wieder von unserem schönen Land.
2: Und ich seh dich vor mir, Fata Morgana. Ich schau in die Augen, die nie für mich da waren. Ein bisschen zu kalt.
1: Der Nina Chuba, die ist einfach ein riesiger Fan.
3: Wie vielleicht ein paar von euch wissen, ist die Schweiz mein absolutes Lieblingsland. Trotzdem war ich noch nie im Herbst in der Schweiz. Woran liegt das? Was verheimlichen die uns?
1: Sie liebt Aromaten, unsere Festivals und bald vielleicht auch schon der Herbst in der Schweiz. Ich empfehle ihr auf jeden Fall Singadin. Ich weiss nicht, das finde ich um die Zeit einfach der Hammer. Ach, sie da ist schön, umwerfend, einfach stunning, wie Jen sie sagen würde. Das sagt aktuell das ganze Internet über Jennifer Lopez. Sie zeigt sich eben ungeschminkt. Oh, krass, ha? Für die Stars ist es anscheinend ein rechter Schritt. Auch wenn nur wir immer Kompliment kriegen würden, wenn wir am Morgen früh ungeschminkt ins Büro schalten, gell? Von wem ist das jetzt genau? Das fragt man sich aktuell beim Kind von Rihanna. Also, eigentlich weiss man es ja schon, vom Rapper A$AP Rocky. Die neuesten Bilder vom Golf erinnern aber eher an einen anderen Rapper, Anna Drake. Mit dem hat sie eben auch mal etwas gehabt. Ja, wer weiss. Vielleicht ist der Pöstler, der Drake, vorbeigekommen.

0: Musik aus Deutschland ist das gsi vom Kamerad.
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0: Und heute Morgen darf ich den Mike Eichmann von Medienews begrüßen. Hallo Mike.
2: Ja, guten Morgen Jessica, hoi.
0: Heute ist, glaube ich, wurscht, was man plant, Herzwetter, das spielt auf jeden Fall mit, kann man sagen, oder?
2: Ja, es ist wirklich ein sonniger Tag, der uns bevorsteht. Jetzt im Engadin, dort haben wir zum Teil so ein bisschen hochnebelartige Bewölkung, aber das Ganze löst sich dann relativ rasch mal auf im Laufe des Vormittags und sonst haben wir dann, abgesehen von ein paar hohen Wolken, grundsätzlich ziemlich viel Sonnenschein zu gut. Es ist aber so, dass am Nachmittag ein paar kleinere Quellwolken in die Höhe wachsen und besonders jetzt gerade so richtig kleiner Land ist es nicht total ausgeschlossen, dass es vielleicht mal einen kurzen Sputz geben kann, aber das ist wirklich nur höchstens vereinzelt. Und die Temperaturen, ja, die gehen jetzt auch dann langsam Schritt für Schritt darauf. Am Nachmittag haben wir dann im Rintel um die 22 Grad. In St. Moritz sind es etwa 18 Grad und die Nullgrenze liegt auf gut 3600 Meter.
0: Ja, das klingt doch definitiv nach einer freundlichen Geschichte. Wie sieht denn der Sonntagmorgen aus?
2: Ja, der morgige Sonntag ist eigentlich recht sonnig. Es ist so, dass wir ja, gerade jetzt im Laufe des Nachmittags den tendenziell ja, Bewölkungszunahme haben. Von Nordwesten her kommen wir von Mittelhöhe in die Höhe Wolkenfelder auf. Aber alles in allem, wenn wir da nicht schlecht reden, es ist wirklich auch morgen nochmal ein Tag zum draussen geniessen, Bernwanderung oder sonst das Mountainbike vielleicht noch für eine und eine Runde drüllen. Temperaturen auf dem ähnlichen Bereich, wie wir es jetzt auch heute haben, um die 22 Grad im Rintel, auf 2000 Meter messen wir etwa 12 Grad. Der Wind ist eigentlich auch kein grösseres Thema. Ja, in den Tälern so ein bisschen Talwind und in den Bergen tendenziell so ein bisschen aus westlicher Richtung. Und dann am Montag dort haben wir dann doch mehr Wolken. Es ist so ein bisschen aus heutiger Sicht nur zum Teil freundlich. Und ja, Temperaturen gehen auf etwa 20 Grad retour. Aber alles in allem sind wir jetzt auch für die Jahreszeit weiterhin eigentlich noch recht gut dabei.
0: Besten Dank, Mike. Und ganz ein schönes Wochenende wünsche ich dir. Mach's gut.
2: Tschüss. Ciao, ciao.
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2: Im Studio Mary Milanovic. Nach dem angekündigten Rücktritt von Guy Parmela wird bereits über einen Wechsel im Bundesrat spekuliert. Im Fokus steht SP-Bundesrat Beat Jans, der das Wirtschaftsdepartement übernehmen könnte. Das sorgt im bürgerlichen Lager für Kritik, berichtet das Nachrichtenportal Schweiz heute. Vertreter von SVP und der Gewerbeverband sprechen sich gegen einen SP-Wirtschaftsminister aus. Wer Barmanas Departement übernimmt, entscheidet der Bundesrat nach der Ersatzwahl. Der bundeseigene Raumfahrtzulieferer Beyond Gravity ist Opfer eines gezielten Cyberangriffs geworden. Das Unternehmen geht von einem hochprofessionellen Angreifer aus. Erste Hinweise auf die Attacke gab es bereits Mitte August. Gemeinsam mit dem Bundesamt für Cybersicherheit und einer externen IT-Sicherheitsfirma wird nun untersucht, wer hinter dem Angriff steckt. Die FDP vermutet einen staatlichen Akteur und spricht von einem Angriff auf die Schweiz. Die Partei nutzt die Cyberattacke, um Unterstützung für den neuen Rüstungsfonds zu mobilisieren, schreibt 20 Minuten. Ein 55-jähriger Schweizer ist wegen des Betriebs eines Forums für kinderpornografische Inhalte festgenommen worden. Das Forum im Dark Web habe mehrere hundert Nutzer gezählt. Auf seinem Computer beschlagnahmten die Ermittler laut der Staatsanwaltschaft fast 300.000 Dateien mit kinderpornografischem Inhalt. Der Mann soll zudem ein Spendensystem mit Kryptowährung eingerichtet haben, um mit dem Forum Geld zu verdienen. Der EU-Botschafter in der Schweiz kritisiert die geplante Verschärfung der Personenfreizügigkeit. Konkret will der Ständerat, dass EU-Bürgerinnen und Bürger bei einem Umzug in die Schweiz einen Strafregisterauszug vorlegen müssen. Dies sei aber nicht mit dem Freizügigkeitsabkommen vereinbar, sagt Andreas Kühne zur NZZ. Als nächstes wird der Nationalrat darüber beraten. Im Fall des Co-Piloten, der den Piloten eines Fly-Dubai-Flugs nach Tel Aviv verletzt haben soll, werden neue Details bekannt. Laut US-Medien war der Mann zuvor von Oman Air wegen Sicherheitsbedenken suspendiert worden. Er sei als Sicherheitsrisiko eingestuft worden. Das Wall Street Journal berichtet, es habe Befürchtungen wegen möglicher radikaler ideologischer Ansichten gegeben. Eine offizielle Bestätigung dafür gibt es nicht.
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4: Heute haben wir in der Südostschweiz recht viel Sonne in Begleitung von ein paar hohen Wolkenfeldern und später dann auch Quellwolken, das vor allem über den Bergen. Die Höchstwerte heute liegen bei 15 Grad in St. Moritz, 19 Grad gibt es in Vella und 22 Grad in Langquart. Morgen Sonntag gibt es ein Gemisch aus Sonne und Wolken, grösstenteils bleibt es aber weiterhin trocken, das bei maximal 22 Grad im Churer Rheintal.
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4: Und da können wir es kurz machen. Aktuell habe ich nämlich nichts zu melden. Kommen gut und sicher an.
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4: Egal ob unterwegs, gepostet, zum Sport arbeiten oder gemütlich daheim zum Morgentisch, schön startender mit uns ins Weekend.

0: Musik aus der Schweiz haben wir gehört von Pegasus, 11 Minuten ab die 9. Vielleicht losen der Name im Auto, im Gym, draußen beim Spazieren oder einfach so daheim euren Lieblingspodcast. Laut der Interessensgemeinschaft für digitale Medien Schweiz losen rund 65% der Schweizer Bevölkerung regelmässig Podcasts. Und da hat es uns mal Wunder genommen. Wenn ihr jetzt selber einen aufnehmen würdet, um was würde es da gehen?
1: Hey, ich glaube, über so ein Thema, das mich beruflich beschäftigt, so Transformation, Innovation, Digitalisierung.
2: Ich darf nicht über Scheiße reden, keine Ahnung.
3: Ich glaube über Sport.
4: Über das Papi-Sein.
5: Also ich finde über Leben.
6: Anhand vom Hobby wird es sicher um Musik gehen, auf jeden Fall.
7: Fun Facts.
8: Ich würde glaube gar keiner selber machen. Für das bin ich nicht so der Typ vom Reden so viel.
0: Auch Radio Grisha hat übrigens im Podcast vor der Grisha-Tag. Den hören Sie das nächste Mal wieder morgen Sonntag, direkt nach den 10 Nachrichten, hier bei uns auf dem Sender.
9: Ist

0: Ganz schönen Samstag wünsche ich euch mit dem Radio von da.
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0: Der HC Davos hat gestern Abend die Heim gegen Aschua mit 3:1 gewonnen. Nach dem Rückstand im ersten Drittel hat Kalle Anderson ausgeglichen. Im letzten Drittel haben Philipp Sadinein Unterzahl unter Adam Tambellini den Sieg klar gemacht. In der Tabelle ist der HCD mit 13 Punkten aus 8 Spielen auf dem 4. Platz. Der Sven Jung sagt nach dem Spiel:
2: Wir haben gewusst, dass es eng wird. Ich glaube, es ist uns auf eine weite Strecke gut gelungen und wir sind geduldig geblieben. Und wenn wir die Chance hatten, haben wir sie dann ausgenutzt.
0: Die Schweizer Eishockey-Frauen haben an der Euro-Hockey-Tour in Finnland knapp verloren. Gegen die Gastgeberinnen hat es eine 1:2 Niederlage gegeben. Mit dem Schweizer Aufgebot sind auch 5 Spielerinnen von der HCD Ladies. Heute Mais geht es für die Schweizerinnen gegen die Tschechien weiter. Auch für die Winnipeg Jets mit dem Kurer Nino Niederreiter hat es keinen Sieg gegeben. Sie haben die Hai gegen die Boston Bruins mit 3:4 nach Verlängerung verloren. Boston hat erst kurz vor Schluss ausgeglichen und dann in der Verlängerung den Siegertreffer gemacht. Und noch zum Mountainbike. Beim Weltcup-Final im amerikanischen Lake Placid ist Nina Hutter im Short Track von der U23 Frauen 8. geworden. Mit 7 Sekunden Rückstand auf die Siegerin Bethany Ann Jackson. Der Vital Albin hat bei den Elite-Männern den 28. Platz beleidigt.

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0: 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In einer Minute ist es 9:30 Uhr.
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0: Der Samstag der zeigt sich recht freundlich heute. Es gibt viel Sonne in der Südostschweiz. Ein paar hohe Wolken sind umeinander und über den Bergen kann es dann gegen den Nachmittag auch noch ein paar Quellwolken geben. Die bleiben größtenteils aber harmlos. Das bei 17 Grad heute in Pontresina, 20 Grad gibt es in Savonin und 21 Grad im Sarganserland. Morgen Sonntag geht es insgesamt freundlich weiter. Wolken und Sonne wechseln sich ab und es bleibt grösstenteils auch wieder trocken. Das bei rund 22 Grad in Chur.
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0: Auf der Strasse aktuell alles im grünen Bereich. Wir haben keine speziellen Meldungen für euch. Am Mikrofon heute Morgen ist Jessica Müller. Ich wünsche ganz ein schönes Wochenende.

0: Jetzt rede ich von hier am 3. Oktober und bei gewissen von euch seht die Haie aktuell wahrscheinlich nach einem riesen Puff aus mit Kartonschachteln und Kisten und so weiter. Jetzt Anfang Oktober wird ja wieder fleissig gezügelt. Und auch wenn es ja eigentlich cool ist, in einer neuen Wohnung zu ziehen, ist es halt schon auch immer kein bekrampftes Umgeschleppe, Putzen und. Wir haben darum von euch wollen wissen, was euch am meisten dran nervt an dem Zügeln.
1: Ich glaube, alles wirklich so einigermaßen schön verpacken, dass du nachher wieder schön ausräumen kannst und nicht einfach einen hohen Chaos in diesen Schachteln hast, zu putzen.
2: Mein Zeug überbringen ins andere Haus, also so meine Sachen.
1: Halt, dass alles in den Koffer passt und so in Schachteln und so. Halt einfach wirklich so an alles denken.
3: Sicher ziehen und zu ausladen und zu hochschleppen in den zweiten Stock.
1: Zu putzen am Schluss, das ist auch nicht so nice.
0: Ja, da können wir, glaube ich, alle mitfühlen. Was ist denn jetzt euer bester Zügeltipp?
1: Sicher gut alles beschriften. Vielleicht eine Liste machen und so aufschreiben, was man alles braucht, ganz genau. Und nochmal abchecken und von jemand anders noch abchecken lassen oder so.
4: Putzfirma anstellen, die es hoffentlich gut macht.
5: Als Vorbereitung ist sicher alles.
1: Vorab ausmisten. Alles, was du nicht brauchst, weg mit dem. Wo sowieso weisst, hey, das liegt schon, keine Ahnung, ewig umeinander in der Wohnung, noch nie gebraucht, werde ich auch nicht weiterhin brauchen.
6: Vielleicht mit einem Zügelunternehmen.
7: Ja, nicht zu viel zügeln.
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1: Im Studio die Mary Milanovic. Mit dem Rücktritt von Bundespräsident Guy Parmelin übernimmt seine Nachfolgerin oder sein Nachfolger ein Departement mit zahlreichen Baustellen, berichtet SRF. Im Wirtschaftsdepartement stehen unter anderem der Zollstreit mit den USA, die Folgen der künstlichen Intelligenz für Wirtschaft und Bildung sowie die Wohnungsknappheit auf der Agenda. Hinzu kommen die Versorgung der Schweiz in Krisenzeiten, die künftige Agrarpolitik und die Umsetzung der neuen Regeln beim Zivildienst. Ein 55-jähriger Schweizer ist wegen des Betriebs eines Forums für kinderpornografische Inhalte festgenommen worden. Das Forum im Dark Web habe mehrere hundert Nutzer gezählt. Auf seinem Computer beschlagnahmten die Ermittler laut der Staatsanwaltschaft fast 300.000 Dateien mit kinderpornografischem Inhalt. Der Mann soll zudem ein Spendensystem mit Kryptowährung eingerichtet haben, um mit dem Forum Geld zu verdienen. Der EU-Botschafter in der Schweiz kritisiert die geplante Verschärfung der Personenfreizügigkeit. Konkret will der Ständerat, dass EU-Bürgerinnen und Bürger bei einem Umzug in die Schweiz einen Strafregisterauszug vorlegen müssen. Dies sei aber nicht mit dem Freizügigkeitsabkommen vereinbar, sagt Andreas Kühne zur NZZ. Als nächstes wird der Nationalrat darüber beraten. Im Fall des Co-Piloten, der den Piloten eines Fly-Dubai-Flugs nach Tel Aviv verletzt haben soll, werden neue Details bekannt. Laut US-Medien war der Mann zuvor von Oman Air wegen Sicherheitsbedenken suspendiert worden. Er sei als Sicherheitsrisiko eingestuft worden. Das Wall Street Journal berichtet, es habe Befürchtungen wegen möglicher radikaler ideologischer Ansichten gegeben. Eine offizielle Bestätigung dafür gibt es nicht. Die bereits beschädigte Südbrücke in Kiew ist erneut Ziel eines russischen Drohnenangriffs geworden. Das hat Bürgermeister Vitali Klitschko mitgeteilt. Die Brücke bleibt für Autos und U-Bahnen gesperrt. Zudem wurden bei einem russischen Luftangriff auf die ostukrainische Stadt Kharkiv nach offiziellen Angaben mindestens 2 Menschen getötet.
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3: Ein paar hohe Wolkenfelder und später dann auch Quellwolken sind heute möglich an dem Samstag. Die Sonne die setzt sich aber trotzdem recht gut durch. Und so sind wir insgesamt freundlich unterwegs heute bei maximal 18 Grad in Obersachsen. 20 Grad gibt es in Jenatz und 23 Grad in Ilanz. Der Blick auf den Sonntagmorgen, der sieht im grossen Ganzen auch freundlich aus. Es geht ein Hin und Her mit Wolken und Sonne. Das bei maximal 22 Grad in Chur.
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3: Auf der A13 Sarganser Richtung Chur hat es einen Unfall gegeben zwischen der Verzweigung Sarganserland und Bad Ragaz. Der linke Fahrstreifen ist dort aktuell gesperrt und ihr verliert rund 15 Minuten.
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3: Kurz nach der 10. Ich hoffe, ihr seid soweit alle gut unterwegs an dem Samstag. Jetzt geht's für euch eine knappe Stunde Musik nonstop mit den besten griechischen Hits. Am Mikrofon für euch ist Jessica Müller.

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1: Im Studio die Mary Milanovic. Mit dem Rücktritt von Bundespräsident Guy Parmelin übernimmt seine Nachfolgerin oder sein Nachfolger ein Departement mit zahlreichen Baustellen, berichtet SRF. Im Wirtschaftsdepartement stehen unter anderem der Zollstreit mit den USA, die Folgen der künstlichen Intelligenz für Wirtschaft und Bildung sowie die Wohnungsknappheit auf der Agenda. Hinzu kommen die Versorgung der Schweiz in Krisenzeiten, die künftige Agrarpolitik und die Umsetzung der neuen Regeln beim Zivildienst. Die neue EU-Zollpauschale für Pakete aus Drittstaaten bremst das Geschäft der Schweizerischen Post. Postchef Pascal Grieder sagt der Schweiz am Wochenende, die Zahl der Pakete in die EU sei im mittleren zweistelligen Prozentbereich eingebrochen. Er bezweifelt aber, dass die Maßnahme chinesische Billiganbieter langfristig wirksam trifft, weil diese ihre Waren zunehmend aus Lagern in Europa verschicken. Der deutsche Pharma- und Agrarchemiekonzern Bayer will 2,2 Milliarden US-Dollar in einen Produktionsstandort in den USA investieren. 600 Arbeitsplätze sollen demnach in New Albany im US-Bundesstaat Ohio geschaffen werden, teilt das Unternehmen mit. Dort soll die Herstellung von pharmazeutischen Wirkstoffen und Fertigarzneimitteln an einem Standort vereint werden. Zudem soll eine Reihe von Medikamenten hergestellt werden, darunter Medikamente gegen Prostatakrebs und Nierenerkrankungen. Die bereits beschädigte Südbrücke in Kiew ist erneut Ziel eines russischen Drohnenangriffs geworden. Das hat Bürgermeister Vitali Klitschko mitgeteilt. Die Brücke bleibt für Autos und U-Bahnen gesperrt. Zudem wurden bei einem russischen Luftangriff auf die ostukrainische Stadt Kharkiv nach offiziellen Angaben mindestens 2 Menschen getötet. Die Formel 1 will die diesjährige WM-Saison trotz des anhaltenden Iran-Kriegs wie geplant in Katar und Abu Dhabi beenden. Der Geschäftsführer bestätigte Sky Italia, dass die beiden letzten Grand Prix am 29. November in Katar und am 6. Dezember in Abu Dhabi stattfinden sollen. Wegen des Iran-Kriegs waren zuvor bereits die Rennen in Bahrain und Saudi-Arabien abgesagt worden.
2: Das Wetter. Ganz egal, was ihr heute vorhabt, das Wetter, das spielt in der Südostschweiz auf jeden Fall ganz gut mit. Wir haben viel Sonne, ein paar harmlose hohe Wolkenfelder sind je nach Region umeinander und gegen den Nachmittag kann es über den Bergen dann auch noch ein paar Quellwolken geben. Temperaturen heute 17 Grad, messen wir maximal in Bergün, 20 Grad in Diesendies und bis zu 22 Grad in Wallenstadt. Der Sonntagmorgen der macht insgesamt freundlich weiter mit Sonne und Wolken im Wechsel. Die Höchstwerte liegen bei rund 22 Grad im Churer Rheintal.
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2: Auf der A13 ist er ganz richtig. Chur staut zwischen Trübach und Bad Ragaz hat es einen Unfall gegeben und der linke Fahrstreifen ist drum gesperrt. Und wegen dem gleichen Unfall staut es auch auf der A3 Zürich richtig Chur zwischen Flums und Sarganserland. Ihr verliert hier jeweils rund 30 Minuten.
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2: Ich hoffe, ihr seid gut unterwegs an einem schönen Samstagvormittag. Schön losender das Radio von hier.

0: Das ist die Radio von Dom. Jetzt den geht Viertel ab 11 und heute ist soweit das grosse Bündner Derby steht an. Der EHC Chur trifft auf der EHC Arosa heute Abend um 6:30 im Thomas Domenik Stadion. Wer hat denn jetzt da die Favoritenrolle, Livio Biondini?
1: Schon klar auch der EHC Chur. Ich denke, Chur hat noch ein bisschen ein besseres Team momentan, hat mehr Erfahrung und eben die letzten Spiele alle gewonnen. Plus ist der EHC daheim am Samstag. Und das ist dann schon ein grosser Vorteil, wenn da ziemlich sicher über 2000 Fans in dem Stadion sind, die extrem lautstark sind. Und Chur hat schon eine Niederlage mehr, hat jetzt viermal in Folge verloren. Darum glaube ich, ist da ein bisschen mehr Druck um, vor allem eben, wenn man weiss, man spielt daheim im ersten Bündner Derby vor Saison. Das will man einfach immer gewinnen. Und mit diesen Voraussetzungen wahrscheinlich noch mehr drum. Für mich ist schon klar, der EHC Chur der Favorit.
0: Für all die, die nicht live können, mit dabei sein, lohnt sich, zu unserem Sender einschalten. Wir kommentieren das Ganze nämlich live hier auf Radio Grisha. Der Thies Fritschi wird für euch im Studio sein.
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0: 1 Minute über 11:30 Uhr, das ist schon das Radio von da.
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0: Ja, heute haben wir in der Südostschweiz recht viel Sonne. Ein paar hohe Wolkenfelder sind je nach Region umeinander. Und am Nachmittag kann es vor allem über den Bergen auch noch ein paar Quellwolken geben. Die bleiben grösstenteils aber harmlos heute. Die Höchstwerte liegen bei 15 Grad in St. Moritz, 19 Grad gibt es in Vella und 22 Grad in Igis. Morgen Sonntag, da gibt es dann ein Gemisch aus Sonne und Wolken. Grösstenteils bleibt es aber weiterhin trocken und freundlich. Die Höchstwerte liegen bei 22 Grad.
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0: Auf der A13 ist ganz richtig Chur hat es vorher einen Unfall gegeben zwischen Trübach und Bad Ragaz. Weil der eine Fahrstreifen gesperrt war, hat es da ziemlich zurückgestaut. Das betrifft auch die A3 Zürich Richtung Chur zwischen Flums und der ganzen Land. Ihr verlieren hier noch rund 15 bis 30 Minuten. Schön, sind wir mit Radio Grischen unterwegs an dem Samstag mit euch, Jessica Müller.

0: Gemütlich unterwegs sind wir mit dem Luis Cabaldi an dem Samstag, den 3. Oktober haben wir heute und man merkt immer mehr, Tage werden kürzer und so sieht man sie auch wieder mehr die Fledermäuse. Wie der Mene Küchler herausgefunden hat, haben sie einen schlechten Ruf umsonst.
1: Ganze 30 verschiedene Arten gibt es in der Schweiz und 19 davon auch im Kanton Glarus. Die Fledermaus wird schnell mal mit dem Dracula in Verbindung gebracht, ist aber eigentlich für uns Menschen ganz harmlos. Jetzt im Spätsommer hat die Fledermaus Hochsaison. Sie ist voll in der Paarungszeit. Gleichzeitig muss sie sich ein gutes Winterquartier suchen und gerade auch noch genug Speck für einen Winterschlaf anfressen. Wie es jetzt schon länger dunkel ist, fallen da die flatternden Viechchen vielleicht auch eher auf. Aber eigentlich sind sie eben gar nicht so viel anders als wir Menschen. Vor allem, wenn es um die Bedingungen für das perfekte Winterquartier geht. Wird Monika Marti Möckli, Co-Leiterin vom Naturzentrum Glanerland, erklärt.
2: Ein gutes Winterquartier muss ein Ort sein, wo man nicht gestört wird. Weil eine Störung bedeutet für eine Fledermaus, dass sie Energie verliert. Jedes Mal, wenn eine Fledermaus verwacht, braucht sie sehr viel Energie. Und weil sie ja nicht fressen kann, es hat ja keine Insekten im Winter, würde sie von ihren Energiereserven, also von ihren Fettreserven verlieren. Und eine Fledermaus, die zu häufig gestört wird im Winter, die erlebt den nächsten Frühling nicht. Das heisst, ein gutes Winterquartier muss störungsarm sein. Es sollte kühl genug sein, damit die Fledermaus nicht verwacht im Winterschlaf. Es sollte aber auch frostsicher sein, also es darf nicht zu tief unter den Nullpunkt gehen, weil das wäre auch wieder für die Fledermaus gefährlich, dass sie verfrieren würde. Und dann ist es noch wichtig, dass so ein Quartier möglichst eine hohe Luftfeuchtigkeit hat, weil Fledermaus mit ihren Flughäuten, die sie haben, mit diesen nackten Häuten zwischen den Fingern drin, die würden auch viel Wasser verlieren und müssen natürlich schauen, dass sie nicht vertrocknet im Winter.
1: Schon noch viel Parallel, oder? Sie wollen es ruhig, nicht zu heiß und nicht zu kalt. Und ja, das mit der Feuchtigkeit, das lassen wir jetzt mal außen vor. Schließlich haben wir auch keine Flügel. Wenn ihr also heute Morgen in der Dämmerung eine Fledermaus vorbeiflattern seht, denken dran, sie will auch einfach nur in Ruhe ihren Winterspeck anfressen und ein bisschen chillen den Winter.

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1: Im Studio Mary Milanovic. Schweizer Telekom-Anbieter haben in diesem Jahr bereits über 148 Millionen unerwünschte Anrufe blockiert, markiert oder anonymisiert. Insgesamt seien 102 Millionen Spoofing- oder Spam-Anrufe verzeichnet worden, teilt Swisscom mit. Sunrise blockierte, anonymisierte oder kennzeichnete von Januar bis August über 46 Millionen Anrufe. Dies entspreche einer Zunahme von rund einem Fünftel im Vergleich zum Vorjahr. Die Anbieter gehen insbesondere gegen das sogenannte Spoofing vor, bei dem eine falsche oder manipulierte Rufnummer angezeigt wird. Der Flughafen in der litauischen Hauptstadt ist geschlossen worden. Grund ist eine mutmaßliche Drohne aus Weißrussland. Der nationale Krisenstab Litauens meldete, die Bevölkerung in der Region solle sich darauf vorbereiten, wegen eines allfälligen Luftangriffs Schutz zu suchen. Jets der NATO-Luftüberwachungsmission im Baltikum seien alarmiert worden. Vor gut zwei Wochen hatten NATO-Kampfjets eine Drohne in Litauen abgeschossen, die mit Sprengstoff beladen war. Wegen des Ukraine-Kriegs hat es schon mehrere Vorfälle mit Drohnen in den baltischen Staaten gegeben. Der EU-Botschafter in der Schweiz kritisiert die geplante Verschärfung der Personenfreizügigkeit. Konkret will der Ständerat, dass EU-Bürgerinnen und Bürger bei einem Umzug in die Schweiz einen Strafregisterauszug vorlegen müssen. Dies sei aber nicht mit dem Freizügigkeitsabkommen vereinbar, sagt Andreas Kühne zur NZZ. Als nächstes wird der Nationalrat darüber beraten. Die Gefängnisse in Frankreich haben so viele Insassinnen und Insassen wie noch nie. 90.000 und 20 Häftlinge waren am 1. September in einem Gefängnis, wie Zahlen des Justizministeriums zeigen. Das sind 6,8% mehr als noch am gleichen Tag letztes Jahr. Die Gefängnisse sind dabei chronisch überbelegt. Offizielle Plätze gibt es gut 63.000. Tausende Häftlinge müssen demnach auf Matratzen auf dem Boden schlafen. Die Formel 1 will die diesjährige WM-Saison trotz des anhaltenden Iran-Kriegs wie geplant in Katar und Abu Dhabi beenden. Der Geschäftsführer bestätigte Sky Italia, dass die beiden letzten Grand Prix am 29. November in Katar und am 6. Dezember in Abu Dhabi stattfinden sollen. Wegen des Iran-Kriegs waren zuvor bereits die Rennen in Bahrain und Saudi-Arabien abgesagt worden.
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3: Der Samstag heute, der zeigt sich recht freundlich. Wir haben viel Sonne in der Südostschweiz. Ein paar hohe Wolken sind je nach Region unterwegs und über den Bergen sind jetzt in der zweiten Tageshälfte auch ein paar Quellwolken möglich. Grösstenteils bleiben die aber harmlos bei maximal 17 Grad in Pontresina. 20 Grad gibt es in Savonin und 21 Grad im Sarganserland. Morgen Sonntag geht es insgesamt freundlich weiter. Wolken und Sonne wechseln sich ab und es bleibt grösstenteils auch trocken. Das bei Höchstwert von 22 Grad.
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3: Auf der A3 Zürich Richtung Chur haben wir Stau zwischen Wallenstadt und Sargans und auch auf der A13 Sargans Richtung Chur zwischen Trübach und Bad Ragaz. Das wegen einem Unfall, wo es vorher gegeben hat. Ihr verlieren hier rund 15 bis 20 Minuten. Weiter staut es auf der A13 Chur Richtung San Bernardino zwischen Chur Süd und Reichenau. Das wegen Verkehrsüberlastung. Auch hier geht es etwa eine Viertelstunde länger.
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3: 4 Minuten ab die 12. Ich hoffe, bei euch schmeckt es schon fein nach dem Mittagessen. Ich wünsche auf jeden Fall einen guten. Das ist euer Radio von hier und ich bin Jessica Müller. Hallo miteinander.

0: Ganz schönes Wochenende wünsche ich mit dem Radio von da. Der und der nächste Sonntag steht Bündner Herrschaft ganz im Zeichen vom Pferdesport. Es sind die 69. Pferderennen Meienfeld. Schon in den Tagen vorher ist auf dem Gelände fleissig aufgebaut worden, was in diesem Jahr zur Herausforderung könnte werden. Jetzt im Beitrag von Jasmin Schneider.
1: Zelte sind aufgestellt, der Parkour steht und die Ritterinnen und Ritter sind mit ihren Ross schon Mitte Woche angereist. Es ist alles parat für die 69. Pferderennen zu Meienfeld. Stand jetzt dürfte auch das Wetter mitspielen, wie Bettina Lampert sagt. Sie ist Co-Präsidentin vom Rennverein Meienfeld-Bad Ragaz.
2: Das Wetter ist schon sehr wichtig, vor allem auch, dass die Unterländer kommen. Wenn es ein bisschen neblig ist, dann kommen sie natürlich gerne auf. Und wenn man weiss, dass es schön Wetter ist, auch wenn es vielleicht jetzt ein paar Wölkchen hat am Sonntag, aber dann gibt es einfach mehr Leute. Das ist einfach so.
1: Für den ersten Renntag am Sonntag hat es in Meienfeld 21 Grad angesagt. Das sei eigentlich optimal. Grundsätzlich sei es der Ross aber egal, wie warm es sei, sie seien nicht so abhängig von der Temperatur. Viel wichtiger sei das Wetter für den Boden.
2: Der Boden hat natürlich gelitten in den letzten Monaten, zwei, drei Monaten, weil es einfach nie geregnet hat oder ganz, ganz wenig. Und damit wir einen elastischen Boden herkriegen, müssen wir halt wässern. Und nicht wenig. He?
1: In den letzten Tagen hat der Rennverein Meienfeld-Bad Ragaz darum jede Nacht 10 Stunden lang den Boden bewässert. Etwa 45 Liter Wasser pro Quadratmeter. Ein Loch in die Kasse reissen sollte das aber nicht. Um den Mehraufwand zu decken, hat der Verein jedes Jahr einen fünfstelligen Betrag auf die Seite tun. Die Pferderennen letztes Jahr sind von einem tragischen Vorfall überschattet worden. Beim letzten Rennen ist ein Tier gestürzt, es hätte darauf abmüssen eingeschläfert werden. So Unfälle sind nie schön, sagt Bettina Lampert.
2: Unfälle können immer noch passieren. Sie können auch auf der Weide passieren, beim Ausreiten. Aber wir versuchen es möglichst. Und man muss einfach wissen, auch wenn die Rosse heute kommen, die machen das so gern, die Rosse. Die sind züchtet für das. Und für die ist das ein Highlight. Darum, Pferderennen, wenn ein Ross nicht will rennen, dann rennt er auch nicht. Die wollen rennen. Die sind Sportler und sie sind auch mit Herz und Seele sind die da dabei.
1: Zum Unfall zu vermeiden, reisen die Teilnehmenden mit ihren Ross immer schon ein paar Tage früher an. Dann haben sie Zeit, um den Parkour kennenzulernen.
2: Das Ross hat ein sehr gutes Gedächtnis. Also wenn er das letzte Jahr gelaufen ist, weiss er, und das hier oben sieht, sagt er, oh, was ist jetzt das? Das ist etwas Neues. Also das Ross hat ein ganz gutes Gedächtnis. Er kann sich auch nicht den Kurs jetzt im Detail, aber er kann sich die Sprünge sehr gut merken. Und wenn er es mal gemacht hat, dann weiss er es auch.
1: Grundsätzlich sind die Sicherheitsstandards an den Pferderennen Meienfeld in den letzten Jahren höher geworden, sagt Bettina Lampert. Zum Unfall zu vermeiden sind die Rennen einfacher geworden und speziell auf das Jahr hat der Krisenstab seine Abläufe nochmal optimiert, dass auch alle im Notfall wissen, was machen.
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0: Guten wünsche ich euch an dem Samstagmittag, 12:30.
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0: Ein paar hohe Wolken, Felder oder jetzt am Nachmittag auch Quellwolken sind heute möglich. Die Sonne die setzt sich aber trotzdem recht gut durch und so sind wir insgesamt freundlich unterwegs heute. Das bei rund 18 Grad in Obersachsen, 20 Grad in Jenatz und 23 Grad in Ilanz. Der Blick auf den Sonntagmorgen, der sieht im grossen Ganzen auch freundlich aus. Es gibt jetzt ein Hin und Her mit Wolken und Sonne. Das bei maximal 22 Grad in Chur.
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0: Auf der A3 Zürich Richtung Chur haben wir Stau zwischen Wallenstadt und Sargans, das wegen einem Unfall. Der linke Fahrstreifen ist gesperrt und ihr müsst gut 30 Minuten länger einplanen. Dann haben wir auch Stau auf der A13 Sargans Richtung Chur zwischen Trüebach und Langquart. Da geht es etwa eine Viertelstunde länger. Stauen tut es auch weiter auf der A13 Richtung Süden zwischen Chur Süd und Reichenau. Da geht es wegen Verkehrsüberlastung rund 10 Minuten länger. Schön, sind wir mit Radio Grischen unterwegs an dem Samstag. Mikrofon für euch, Jessica Müller.

0: Samstagmittag wünsche ich euch mit dem Radio für da. Als nächstes bereit haben wir einen aus der Schweiz. Und zwar einen vom Stress-Thema mit der Linda Ellis. Und da hat sie uns einmal Wunder genommen, wie denn die Zusammenarbeit eben mit der Linda Ellis war für den Stress.
1: Linda ist ein Sweetheart. Sie ist wirklich sehr unkompliziert auch und sie ist eine sehr, sehr tolle Sängerin. So, wenn sie ist im Studio gekommen, es war wirklich ein Genuss, weil sie ist wie ein Ferrari. She goes.
0: Okay, dann sind wir ja gespannt, wie das tönt. Wir hören die beiden jetzt miteinander mit dem Song You.

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1: Im Studio Mary Milanovic. Schweizer Telekom-Anbieter haben in diesem Jahr bereits über 148 Millionen unerwünschte Anrufe blockiert, markiert oder anonymisiert. Insgesamt seien 102 Millionen Spoofing- oder Spam-Anrufe verzeichnet worden, teilt Swisscom mit. Sunrise blockierte, anonymisierte oder kennzeichnete von Januar bis August über 46 Millionen Anrufe. Dies entspreche einer Zunahme von rund einem Fünftel im Vergleich zum Vorjahr. Die Anbieter gehen insbesondere gegen das sogenannte Spoofing vor, bei dem eine falsche oder manipulierte Rufnummer angezeigt wird. Der Flughafen in der litauischen Hauptstadt ist geschlossen worden. Grund ist eine mutmaßliche Drohne aus Weißrussland. Der nationale Krisenstab Litauens meldete, die Bevölkerung in der Region solle sich darauf vorbereiten, wegen eines allfälligen Luftangriffs Schutz zu suchen. Jets der NATO-Luftüberwachungsmission im Baltikum seien alarmiert worden. Vor gut zwei Wochen hatten NATO-Kampfjets eine Drohne in Litauen abgeschossen, die mit Sprengstoff beladen war. Wegen des Ukraine-Kriegs hat es schon mehrere Vorfälle mit Drohnen in den baltischen Staaten gegeben. Die Gefängnisse in Frankreich haben so viele Insassinnen und Insassen wie noch nie. 90.000 und 20 Häftlinge waren am 1. September in einem Gefängnis, wie Zahlen des Justizministeriums zeigen. Das sind 6,8% mehr als noch am gleichen Tag letztes Jahr. Die Gefängnisse sind dabei chronisch überbelegt. Offizielle Plätze gibt es gut 63.000. Tausende Häftlinge müssen demnach auf Matratzen auf dem Boden schlafen. Der Zwischenfall in einer Fly-Dubai-Maschine auf dem Weg nach Tel Aviv am Mittwoch war laut dem Generalstaatsanwalt der Vereinigten Arabischen Emirate ein versuchter Terroranschlag. Der Co-Pilot habe den Kapitän im Cockpit mit der Notfallaxt angegriffen und versucht, die Kontrolle über das Flugzeug zu übernehmen, sagte der Generalstaatsanwalt. Weitere Abklärungen zu den Hintergründen der Tat liefen noch. Laut US-Medien war der Co-Pilot wegen extremistischer Ansichten als Sicherheitsrisiko eingestuft und deshalb von seinem früheren Arbeitgeber, einer Airline aus dem Oman, entlassen worden.
2: Wetter. Es ist insgesamt recht sonnig in der Südostschweiz mit ein paar hohen Wolkenfeldern im Himmel und jetzt am Nachmittag kann es vor allem über den Bergen dann auch noch ein paar Quellwolken geben. Dazu haben wir heute rund 16 Grad in Arosa, 22 Grad sind es in Bad Ragaz und 24 Grad in Katzis. Morgen Sonntag erwartet uns ein grösstenteils trockener Mix aus Sonne und Wolken. Das bei Höchstwert von 22 Grad im Churer Rheintal.
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2: Auf der A3 Zürich Richtung Chur staut zwischen Wallenstadt und Sargans. Das wegen einem Unfall. Der linke Fahrstreifen ist gesperrt und ihr habt rund 40 Minuten länger. Dann A13 Chur Richtung San Bernardino, da staut es zwischen Chur Süd und Reichenau wegen Verkehrsüberlastung. Ihr müsst etwa 15 Minuten plus rechnen. So, und jetzt geht's für euch Musik nonstop bis um 2 und dann ist Sarina von Wiesenfluh für euch im Studio. Ich wünsche weiterhin ein super schönes Weekend. Am Mikrofon war Jessica Müller. Thank you.

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1: Im Studio der Nico Eichwald. Nach Vorwürfen einer Gruppenvergewaltigung an einer US-Elite-Universität lässt New Yorks Gouverneurin die Ermittlungen unter Aufsicht stellen. Eine ehemalige Studentin der Cornell-Universität wirft 7 Männer vor, sie 2024 in einem Verbindungshaus auf dem Gelände der Universität sexuell missbraucht und vergewaltigt zu haben. Sie sei mit Alkohol und Drogen gefügig gemacht worden. Ihre Aussagen kurz nach dem Vorfall führten nicht zu einem Verfahren. Die New Yorker Generalstaatsanwältin werde den Vorfall untersuchen, mutmaßliche Straftaten verfolgen und die Beweise einer Jury vorlegen. Der Zwischenfall in einer Fly-Dubai-Maschine auf dem Weg nach Tel Aviv am Mittwoch war laut dem Generalstaatsanwalt der Vereinigten Arabischen Emirate ein versuchter Terroranschlag. Der Co-Pilot habe den Kapitän im Cockpit mit der Notfallaxt angegriffen und versucht, die Kontrolle über das Flugzeug zu übernehmen, sagte der Generalstaatsanwalt. Weitere Abklärungen zu den Hintergründen der Tat liefen noch. Laut US-Medien war der Co-Pilot wegen extremistischer Ansichten als Sicherheitsrisiko eingestuft und deshalb von seinem früheren Arbeitgeber, einer Airline aus dem Oman, entlassen worden. Die Modekette Zara hat nach Kritik ein Halloween-Kinderkostüm aus dem Verkauf genommen. Kritiker sahen darin Ähnlichkeiten zur Kleidung von Häftlingen in nationalsozialistischen Konzentrationslagern. Zara bedauerte das entstandene Missverständnis und entfernte das Kostüm aus den Filialen und dem Online-Shop. Es ist nicht das erste Mal, dass Zara wegen eines solchen Designs in die Kritik gerät, berichtet der Tagesanzeiger. Botswana hat die Tötung von 23 Elefanten für die Feierlichkeiten zum 60. Jahrestag der Unabhängigkeit genehmigt. Die Regierung begründet den Entscheid damit, dass das Fleisch der bedürftigen Bevölkerung zugute komme, berichtet der Tagesanzeiger. Tierschutzorganisationen kritisieren die Maßnahme scharf und warnen vor aggressiverem Verhalten der verbleibenden Elefanten.
0: Das Wetter.
2: Es ist recht sonnig in der Südostschweiz mit nur ab und zu ein paar Wölkli am Himmel. Temperaturen haben wir heute 17 Grad in Davos, 23 Grad in Langquart und 22 Grad in Wallerstadt. Morgen Sonntag erwartet uns etwa das Gleiche wie heute. Meistens ist es sonnig mit nur ein paar harmlosen Quellwolken über den Bergen. Das bei gut 16 Grad in Rosa.
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2: Auf der A3 Zürich in Richtung Chur zwischen der Reichenburg und Niederurnen stockt der Verkehr. Da müsst ihr 2-3 Minuten Geduld haben. Zwischen Wallenstadt und Sargans in Richtung Chur stockt es noch wegen einem Unfall, der am Mittag passiert ist. Ihr habt bis zu 10 Minuten länger. Dann auf der A13 in Richtung Süden zwischen Chur Süd und Bonaduz stockt es wegen Verkehrsüberlastung. Ihr habt rund 15 Minuten länger.
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2: Ja, Mikrofon ist Sarina von Wiesenfloh. Kommen gut durch den Samstag.

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1: Im Studio der Nico Eichwald. Nach Vorwürfen einer Gruppenvergewaltigung an einer US-Elite-Universität lässt New Yorks Gouverneurin die Ermittlungen unter Aufsicht stellen. Eine ehemalige Studentin der Cornell-Universität wirft 7 Männer vor, sie 2024 in einem Verbindungshaus auf dem Gelände der Universität sexuell missbraucht und vergewaltigt zu haben. Sie sei mit Alkohol und Drogen gefügig gemacht worden. Ihre Aussagen kurz nach dem Vorfall führten nicht zu einem Verfahren. Die New Yorker Generalstaatsanwältin werde den Vorfall untersuchen, mutmaßliche Straftaten verfolgen und die Beweise einer Jury vorlegen. Die Modekette Zara hat nach Kritik ein Halloween-Kinderkostüm aus dem Verkauf genommen. Kritiker sahen darin Ähnlichkeiten zur Kleidung von Häftlingen in nationalsozialistischen Konzentrationslagern. Zara bedauerte das entstandene Missverständnis und entfernte das Kostüm aus den Filialen und dem Online-Shop. Es ist nicht das erste Mal, dass Zara wegen eines solchen Designs in die Kritik gerät, berichtet der Tagesanzeiger. Die zum Tode verurteilte Krista Pike liegt nach einer missglückten Hinrichtung in den USA im Koma. Die 50-Jährige überlebte nach Angaben ihrer Anwälte 2 Dosen des Hinrichtungsmittels Pentobarbital und wird nun künstlich beatmet. Ob ein weiterer Hinrichtungsversuch mit der Spritze rechtlich zulässig wäre, ist umstritten. Der Gouverneur von Tennessee hat die geplanten Hinrichtungen vorerst ausgesetzt. Botswana hat die Tötung von 23 Elefanten für die Feierlichkeiten zum 60. Jahrestag der Unabhängigkeit genehmigt. Die Regierung begründet den Entscheid damit, dass das Fleisch der bedürftigen Bevölkerung zugute komme, berichtet der Tagesanzeiger. Tierschutzorganisationen kritisieren die Maßnahme scharf und warnen vor aggressiverem Verhalten der verbleibenden Elefanten. Die US-Küstenwache hat ein Schiff mit einer illegalen Treibstofflieferung für Kuba in der Karibik abgefangen. Der Treibstoff soll laut der US-Küstenwache illegal in den Ballasttanks des Schiffes transportiert worden sein, die normalerweise mit Wasser gefüllt werden, um etwa die Stabilität zu regulieren. Seit Dezember gilt eine US-Ölblockade gegen den Karibikstaat. Lieferungen aus Drittländern wurden seitdem fast vollständig eingestellt, was die bereits kritische Energielage auf Kuba verschärft hat.
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3: Es ist und bleibt recht sonnig in der Region. Im Verlauf des Nachmittags kann es ein paar Quellwolken über den Bergen geben. Temperaturen haben wir heute 20 Grad Klosters, 24 Grad Krono und 21 Grad Glarus. Morgen geht es weiter wie heute. Es gibt einen Mix aus Sonne und harmloser Quellwolken über den Bergen. Das bei gut 19 Grad auf der Lenzerheit.
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3: Auf der A3 in Richtung Chur stockt es zwischen Meierfeld und Langquart wegen zu viel Verkehr. Ihr habt bis zu 10 Minuten länger. Dann stockt es auf der A13 in Richtung Süden zwischen Chur Süd und Bonadutz wegen Verkehrsüberlastung. Ihr habt ein paar Minuten länger. Dann müsst ihr auch im Churer Stadtgebiet ein bisschen Geduld haben an verschiedenen Stellen. Ihr habt je nachdem bis zu 10 Minuten länger. Einen guten Nachmittag wünsche ich euch. Mein Name ist Sarina von Wiesenfloh. Bei uns geht es jetzt weiter mit Film Love von Take That zusammen mit dem Michael Patrick Kelly. Don't love

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1: Die einen oder anderen von euch sind vielleicht am Schachteln und Möbel schleppen oder die Wohnung putzen. Anfang Oktober ist wieder Zügeltermin. Und das Zügeln ist etwa die stressig. Habe ich an alles gedacht? Hat es einen Lift oder muss ich die ganzen Möbel die Stege durchauftragen? Etc. etc. Wir wollten darum von euch wissen, was machen wir, dass ihr ein bisschen besser dran sind.
2: Sicher gut alles beschriften.
3: Vielleicht eine Liste machen und so aufschreiben, was man alles braucht. Ganz genau. Und nochmal abchecken und von jemand anders noch abchecken lassen oder so.
4: Putzfirma anstellen, die es hoffentlich gut macht.
5: Als Vorbereitung ist sicher alles.
6: Vorab ausmisten. Alles, was du nicht brauchst, weg mit dem. Wo sowieso weisst, hey, das liegt schon, keine Ahnung, ewig umeinander in der Wohnung. Noch nie gebraucht, werde ich auch nicht weiterhin brauchen.
7: Vielleicht mit einem Zügelunternehmen.
8: Ja, nicht zu viel zügeln.
1: Vielleicht gerade als kleine Motivation. Unser Haus, also Our House von Madness, gerade als nächster Song.

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2: Im Studio der Nico Eichwald. Die zum Tode verurteilte Krista Pike liegt nach einer missglückten Hinrichtung in den USA im Koma. Die 50-Jährige überlebte nach Angaben ihrer Anwälte zwei Dosen des Hinrichtungsmittels Pentobarbital und wird nun künstlich beatmet. Ob ein weiterer Hinrichtungsversuch mit der Spritze rechtlich zulässig wäre, ist umstritten. Der Gouverneur von Tennessee hat die geplanten Hinrichtungen vorerst ausgesetzt. Ein Herbststurm und starke Regenfälle halten zahlreiche Inseln der Ägäis in Atem. Auf Rhodos wurde eine 58-jährige deutsche Urlauberin von einem Blitz getroffen und getötet. Ihr Ehemann wurde leicht verletzt. Das Paar hatte zuvor im Meer gebadet und war anschließend am Strand unterwegs. Auch auf Kreta kam ein Mensch ums Leben. Ein Hirte wurde von Wassermassen erfasst und ertrank, wie die örtliche Feuerwehr mitteilt. Nach Angaben des griechischen Wetterdienstes soll die Unwetterlage mit heftigen Regenfällen und Gewittern bis Sonntag andauern. Die US-Küstenwache hat ein Schiff mit einer illegalen Treibstofflieferung für Kuba in der Karibik abgefangen. Der Treibstoff soll laut der US-Küstenwache illegal in den Ballasttanks des Schiffes transportiert worden sein, die normalerweise mit Wasser gefüllt werden, um etwa die Stabilität zu regulieren. Seit Dezember gilt eine US-Ölblockade gegen den Karibikstaat. Lieferungen aus Drittländern wurden seitdem fast vollständig eingestellt, was die bereits kritische Energielage auf Kuba verschärft hat. Ein Autofahrer hat in Australien mehrere Rugby-Fans verletzt, die am Straßenrand ihre Mannschaft auf dem Weg zum Meisterschaftsfinale verabschieden wollten. Wie lokale Medien berichten, habe der Fahrer in der Stadt Newcastle die Kontrolle verloren und sei in eine Menschengruppe gefahren. Dabei habe es mindestens 9 Verletzte gegeben. 2 von ihnen befänden sich in kritischem Zustand. Der Fahrer sei noch dort festgenommen worden, teilt die Polizei mit. Argentinien will künftig die Staatsbürgerschaft gegen hohe Investitionen vergeben. Der argentinische Wirtschaftsminister hat ein entsprechendes Programm angekündigt. Wer mindestens $350.000 direkt an den Staat zahlt oder Staatsanleihen im Wert von $800.000 zeichnet, soll einen Antrag stellen können. Das Programm startet noch in diesem Quartal.
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4: Es ist und bleibt recht sonnig in der Region, auch gegen den Abend tut Entschuldigung, trotz ein paar Quellwolken ob den Bergen. Temperaturen haben wir heute 23 Grad in Ilanz, 24 Grad in Chur und 17 Grad in Münstertal. Morgen am Morgen könnte es in den Tälern ein bisschen Nebel haben, es tut dann aber geschwindhaft einmal auf und den Rest vom Tag gibt es mehrheitlich einen sonnigen Tag. Das bei gut 18 Grad zu Bergün.
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4: Achtung, auf der A13 in Richtung Chur hat das Plastikteil auf der Strasse zwischen Chur Süd und Chur Nord. Fahrend vorsichtig. Dann müsst ihr im Churer Stadtgebiet ein bisschen Geduld haben an verschiedenen Stellen. Ihr habt je nachdem um die 10 Minuten länger. Kommen gut und sicher ans Ziel.
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4: 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Ja, Mikrofon ist Zerine von Weissen Floh. Ferien am Nachmittag haben wir es. Diese Woche sind es Flims Ballonwoche und wir hören in ein paar Minuten, wie es denn so ist, in so einem Heißluftballon mitfahren. Man sagt dazu nämlich fahren. Warum man dem Fahrer sagt, auch das hören wir nachher. Zuerst gibt's aber noch ein paar Songs.

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1: Vielleicht haben Sie sie schon gesehen, wenn Sie in Graubünden unterwegs sind. Die vielen farbigen Heißluftballons, die im Moment von Flims aus starten. Livia Jungo war bei so einer Ballonfahrt dabei.
2: Und dann heben wir auch schon ab. Die Fahrt im Griff hat der Daniel Ganz. Und er ist alles andere als ein Anfänger.
3: Ich fahre schon seit 1979 Ballon. Und seit 1979 bin ich das erste Mal in Flims oben gewesen. Ab 1985 mit einer eigenen Crew.
2: Kannst du mal kurz erklären, warum sagt man fahren und nicht fliegen?
3: Das ist ganz eine einfache Geschichte. In der französischen Sprache, auch wie in allen anderen Sprachen, heisst es Ballon fahren, fliegen. Und viel später erst hat dann ein Mönch das wahrscheinlich auf Deutsch übersetzt. Und er hat sich dann an die Analogie gelehnt, dass man fahren, respektive der Ballon in der Luft schweben, wie ein Schiff im Wasser. Und das Schiff fährt, ergo hat er dem auch schlussendlich dann gesagt, das muss fahren heissen und nicht wie ein Vogel, der fliegen.
2: Mittlerweile sind wir schon über Flims und treiben gerade richtig Chur. Der genaue Weg ist aber noch offen.
3: Einen Ballon kann man nicht steuern. Das, was man kann steuern, sehr genau ist die Höhe. Das heisst, dort, wo man hin muss man einen entsprechenden Wind finden oder suchen.
2: Eben in dem Fall ist es eigentlich jedes Mal ein Abenteuer, wenn du in den Ballon steigst und losfährst.
3: Das ist ein Abenteuer, ja, auf jeden Fall. Wir wissen nie, wo wir werden landen. Das Wichtigste ist erstens mal, dass man sicher landet. Das Zweite ist, dass man hinfahren kann. Und schlussendlich ist es auch noch ein Vergnügen, weil so ein Abenteuer hat man nicht jeden Tag.
2: Und uns treibt es da gerade schon ins Staminental Richtung Fettis hinterein. Bisschen Überblick, was gerade läuft, hat man im Heißluftballon aber gleich. Ein Gerät zeigt ständig an, wie schnell der Ballon ist und wie hoch da oben er ist. Und da hilft auch, dass der Daniel Ganz uns verspricht, dass Ballonfahrer sicher ist.
3: Die Höhe kann man sehr genau steuern. Und es braucht natürlich ein bisschen Erfahrung, dass man weiss, wenn es jetzt wichtig ist, dass man eben geht landen und nicht vielleicht zuerst noch probiert, noch einen besseren Landeort zu finden, als man jetzt gerade hätte. Oder?
2: Hast du auch mal irgendwie schon eine brenzlige Situation erlebt?
3: Ja, natürlich, das gibt es immer wieder und man muss dann einfach seine Sinne beieinander haben.
2: Die heikelste Phase sei die Landung. Und die hat Daniel Ganz jetzt vorbereitet. Wir sind beim Gipfel vom Stelli bei Unterfatz auf etwa 2050 Meter über Meer. Und genau da landen wir jetzt.
1: Die Heissluftballonwoche zu Flims ist noch bis und mit Moras Sonntag. Yeah.
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1: Wir haben es recht sonnig in der Südostschweiz, so bleibt es auch am Abend. Temperaturen haben wir heute 22 Grad Schiers, 23 Grad Schkuhl und 21 Grad Klarus. Morgen am Morgen könnte es in den Tälern ein bisschen Nebel haben, es tut dann aber geschwindhaft einmal auf und es gibt dann einen mehrheitlich sonnigen Tag. Das bei gut 17 Grad San Bernardino.
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1: Im Churer Stadtgebiet müsst ihr stellenweise ein bisschen Geduld haben. Ihr müsst mit ein paar Minuten Zeitverlust rechnen. Habt eine gute und eine sichere Fahrt.

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1: Achtung, wegen Gefahr von Felssturz am Fels Matlusch oberhalb Flash wird die Steigstrasse vom Oberdorf bis zur Einmündung Meienfeld per sofort und bis auf weiteres für jeglichen Verkehr gesperrt. Wie die Gemeinde mitteilt, ist auch der Klettergarten und der Wanderweg Matlusch zu.
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1: Heute ist wieder ein Bündner Hockey-Derby. Der EHC Chur spielt gegen den EHC Arosa. Abpfiff ist um 6:30 und gespielt wird im Thomas-Dominik-Stadion zu Chur. Unsere beiden Redaktoren Ruth Schminzi und Livio Biondini sind vor Ort für die Live-Übertragung. Livio, nimm uns doch einmal mit. Wer von den beiden Mannschaften hat in den letzten Jahren eigentlich mehr gewonnen gehabt?
3: Also ich bin ein bisschen Statistiker durch, wenn man die Statistik über die letzten 100 Jahre hinweg schaut, weil die Clubs sind ja schon so gut wie so alt, dann sind sie eigentlich recht ausgeglichen, sofern man dieser Statistik glauben kann. Alles ist natürlich nicht mehr rum. In den früheren Jahren hat der Rosa mehr gewonnen gehabt und jetzt in den letzten jüngeren Jahren klar der EHC Chur. Wenn wir die letzte Saison anschauen, wo beide in der gleichen Liga wieder gewesen sind, ist das Duell ganz klar an Chur gegangen. 5 von 5 Spielen haben Churer gewonnen. Sie haben dabei 23 Goal geschossen und gerade einmal 5 zulassen. Unter anderem war da ein 7-1-Sieg von Chur in Arosa oben gewesen. Also wenn meine Recherchen stimmen, ist der letzte Sieg von Arosa gegen Chur in einem Pflichtspiel auch schon über 2,5 Jahre her. Darum ganz klar, die letzten Jahre ist der jetzt Chur das Mass aller Dinge in dem Bündner Derby gewesen.
1: Heute am 6:30 spielt Chur gegen Arosa und wir übertragen es live hier auf Radio Grischa. Also unbedingt einschalten.
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1: Im Studio der Nico Eichwald. Der Wirt der Bale Konstellation in Gramontana, Jacques Moretti, muss sich einer psychiatrischen Begutachtung unterziehen. Es soll abgeklärt werden, ob Moretti zum Zeitpunkt der mutmaßlichen Gewalttaten gegen seine Ehefrau voll zurechnungsfähig war oder ob eine verminderte Schuldfähigkeit vorlag. Zudem soll das Risiko einer erneuten Tat geprüft werden, berichtet RTS. Das Gutachten könnte daher seine Haft verlängern, bis die Staatsanwaltschaft ihre Entscheidung getroffen hat. Unabhängig davon laufen die Ermittlungen zur Brandkatastrophe in der Bar weiter. Ein Herbststurm und starke Regenfälle halten zahlreiche Inseln der Ägäis in Atem. Auf Rhodos wurde eine 58-jährige deutsche Urlauberin von einem Blitz getroffen und getötet. Ihr Ehemann wurde leicht verletzt. Das Paar hatte zuvor im Meer gebadet und war anschließend am Strand unterwegs. Auch auf Kreta kam ein Mensch ums Leben. Ein Hirte wurde von Wassermassen erfasst und ertrank, wie die örtliche Feuerwehr mitteilt. Nach Angaben des griechischen Wetterdienstes soll die Unwetterlage mit heftigen Regenfällen und Gewittern bis Sonntag andauern. In Spanien gehen wegen der Wohnungsnot im Land tausende Menschen auf die Straße. Wie der staatliche spanische Sender RTVE berichtet, gibt es derzeit Demonstrationen in mehreren Städten wie Madrid, Barcelona und Valencia für das Recht auf menschenwürdigen Wohnraum sowie einen besseren Schutz für Mieter. Dies ist eine Warnung an alle. Wir werden keine weiteren 4 Jahre dulden, ohne das Problem in unserem Land anzugehen. Das wird so lange weitergehen, bis sich alles ändert. Das sagte die Sprecherin des Mieterverbandes. Ein Autofahrer hat in Australien mehrere Rugby-Fans verletzt, die am Straßenrand ihre Mannschaft auf dem Weg zum Meisterschaftsfinale verabschieden wollten. Wie lokale Medien berichten, habe der Fahrer in der Stadt Newcastle die Kontrolle verloren und sei in eine Menschengruppe gefahren. Dabei habe es mindestens 9 Verletzte gegeben. 2 von ihnen befänden sich in kritischem Zustand. Der Fahrer sei noch dort festgenommen worden, teilt die Polizei mit. Argentinien will künftig die Staatsbürgerschaft gegen hohe Investitionen vergeben. Der argentinische Wirtschaftsminister hat ein entsprechendes Programm angekündigt. Wer mindestens $350.000 direkt an den Staat zahlt oder Staatsanleihen im Wert von $800.000 zeichnet, soll einen Antrag stellen können. Das Programm startet noch in diesem Quartal.
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3: Ja, recht sonnig haben wir es noch in der Südostschweiz mit ein paar Quellwolken ob den Bergen. Temperaturen 24 Grad Cazis und Skrono und 18 Grad Zamada. Morgen starten wir am Morgen in den Tälern vereinzelt mit ein bisschen Nebel, geht dann noch mit Dutzend aber auf und es gibt einen mehrheitlich sonnigen Tag. Mit ein paar harmlosen Quellwolken ob den Bergen. Das bei rund 23 Grad Wiesen.
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3: Weg mit möglichen Felssturz bei Matlusch oberhalb Fläsch in die Steigstrasse Oberdorf bis zur Einmündung Meierfeld bis auf Weiteres gesperrt. Wie die Gemeinde mitteilt, sind auch der Klettergarten und der Wanderweg im Gebiet Matlusch zu. Im Churer Stadtgebiet müsst ihr ein bisschen Geduld haben an verschiedenen Stellen. Ihr habt je nachdem um die 10 Minuten länger. Kommt gut und sicher an eures Ziel.
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3: Ja, noch kurz nach der 5 haben wir es. In der nächsten Stunde gehen wir auf Fledermausjagd im Glarnerland. Ich habe für euch die Wetteraussichten von Meteo Schweiz und die wichtigsten Sportmeldungen vom Tag. Am Mikrofon ist Sarina von Wiesenfloh. Kommt gut durch den Samstag.

0: Während die meisten schon am Arbeiten sind oder noch recht wach werden müssen, gehen die Fledermäuse langsam schlafen. Die nachtaktiven Tiere stehen im Fokus vom Naturzentrum Glarnerland. Die Valerie Schlegel ist bei einem Fledermaus-Spaziergang mit einer Expertin mitgegangen.
1: Das Zugteam der SBB begrüßt Sie.
2: Treffpunkt ist der Bahnhof Nieder- und Oberurna. Kinder, Jugendliche, Erwachsene und Pensionierte, alle warten gespannt auf den Fledermaus-Spaziergang. Die Monika Marti Möckli ist Fledermaus-Expertin und Co-Leiterin vom Naturzentrum Glarnerland. Hören tut man zwar nicht der Haufen.
3: Fledermäuse sind natürlich trotzdem unterwegs, weil die sind jetzt auf Futtersuche. Und die nutzen jetzt eigentlich den schönen Abend, um sich richtig noch Fett anfressen, um dann wohlgenährt in den Winterschlaf zu gehen. Also wir meinen, es sei ruhig um uns herum. Wenn wir jetzt mit einem Ultraschalldetektor hören würden, dann würden wir jetzt hören, dass es knattert und ruft um uns herum von all diesen Fledermäusen, die unterwegs sind.
2: Alle, die beim Fledermaus-Spaziergang dabei sind, kriegen so einen Ultraschalldetektor. So ein Gerät sieht noch ziemlich speziell aus.
3: Er sieht aus wie ein kaputtes Radio, auf Deutsch gesagt. Es ist ein Gerät, das vorne ein Mikrofon hat, wo man richtig Fledermaus hat. Das Mikrofon empfängt die Rufe, tut es aber übersetzen in eine tiefere Tonlage, damit wir die hohen Töne, die Ultraschalltöne, nachher in einer tieferen Tonlage in dem Sinn hören. Und wenn ich allein unterwegs bin zur Nacht mit dem Fledermausdetektor, dann denken manchmal die Leute, das sei etwas Komisches, was hier abgeht.
2: Als gemeinsame Gruppe sehen wir auch aus, als wären wir auf Geisterjagd. Alle sind leislich und hören am Rauschen der Ultraschalldetektoren zu. Bis dann ein Fledermaus vorbeihuscht. Ist jetzt das ein Zwergfledermaus oder ein Wasserfledermaus? So einfach zu bestimmen ist das nicht. Auch nicht für die Expertin Monika Marti Möckli.
3: Fledermäuse, die rufen nicht, um sich zu erkennen geben. Es ist nicht wie ein Vogel, der singen tut. Vögel, die singen, um zu zeigen, welche Art das sie sind und auch zum zeigen, das ist mein Revier. Fledermäuse, die rufen, um die Umgebung wahrnehmen. Das heisst, Fledermäuse, die in der gleichen Umgebung jagen, die tun auch sehr ähnlich rufen. Die passen ihren Ruf der Umgebung an.
2: Sie rufen also, weil ihre Augen genau gleich viel sehen im Dunkeln wie unsere. Praktisch gar nichts. Die Töne, die sie von sich geben, werden von Gegenständen in der Nähe wieder zurückgeworfen. So hören sie genau, wo ein Hindernis ist oder wo ihr Essen herumfliegt.
3: Das heisst, sie müssen rufen, um zu sehen, um mit ihren Ohren zu sehen. Und das wiederum das führt dazu, dass wenn sie das Maul voll haben, dass sie einen Moment keuchen, schweigen. Gut erzogene Fledermäuse reden nicht mit vollem Mund. Das heisst, sie machen einen Blindflug, nehmen, bis sie abgeschluckt haben und erst dann wieder gehen auf Insektenjagd.
2: Die Fledermausführung hat das Naturzentrum Glarnerland organisiert. Die Ausstellung dort dreht sich momentan rund um die Tierli und soll die lokale Natur der Bevölkerung ein Stück näher bringen.
0: Die Fledermausausstellung zu Glarus ist noch bis am 31. Oktober offen.

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1: Wegen einem möglichen Felssturz bei Matlusch oberhalb Fläsch ist die Steigstrasse vom Oberdorf bis zur Einmündung Meienfeld bis auf Weiteres gesperrt, wird die Gemeinde mitteilt, sind auch der Klettergarten und der Wanderweg im Gebiet Matlusch zu. Sonst haben wir keine Meldung über grössere Störungen im Sendegebiet. Habt eine gute und eine sichere Fahrt.

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1: Heute an der Eishockey-Frauen-Euro-Hockey-Tour. Dort hat die Schweiz gegen Tschechien 3-2 gewonnen und nach einem Penalty schiessen. Die Schweiz ist damit auf dem dritten Platz der Tabelle. Im Schweizer Team dabei sind auch Spielerinnen von der HCD Ladies, nämlich die Leonie Balzer, die Elisa D'Alessi, die Ilana Leibungurt, die Elena Gabriel und Alina Lin-Rossel. Denn im Unihockey, dort läuft sie dem 5 in der Match zwischen den Frauen von Chur United gegen Laupen. Zwischenstand nach dem ersten Drittel haben wir 3-1 für die Churerinnen. Dann wechseln wir auf den Rasen. In der zweiten Fußballliga hat das Valposchiavo Calcio im Moment mit Eschenbach zu tun. Dort steht 1-0 für die Bündner in der ersten Spielhälfte. Und dann noch eine Vorschau, was heute Abend im Sport also läuft. Und wir bleiben gerade beim Jutten in der zweiten Liga. Ab dem 6 spielt Schluein Ilanz daheim gegen Scham. Dann wechseln wir zum Eishockey. In der ersten Liga spielt in rund 20 Minuten, also ab dem 6 der HC Prättigau Herrschaft auswärts gegen Küsnacht am Rigi. Bei der National League treten heute Abend der HC Davos gegen Biel an. Abpfiff ist am Viertel vor 8 in Biel. Das Spiel könnt ihr live mitverfolgen auf südostschweiz.ch. Wir schauen auf die Hockey Swiss League. Heute ab um 6:30 spielt der EHC Chur daheim gegen den EHC Arosa. Wir sind zu Chur vor Ort und übertragen das Bündner Derby live hier auf Radio Grischa. Denn im Unihockey spielen die Männer von Chur United daheim gegen Wieler Ersingen. Anfangen tut der Match am 7.

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1: Da ist Mike Eichmann von Meteo News mit den Aussichten für die Region. Heute Abend ist es weiterhin recht sonnig mit diesen Quellwolken und auch vermehrt ein paar Schleierwolken, die dazukommen. Nacht auf morgen wird aber trotzdem nur gering bewölkt verlaufen. So kann sich dann örtlich ein paar tiefe Wolken formieren auf dem Morgen. Die sind aber dann relativ rasch auch wieder Geschichte am Sonntag. Dort Tag dauert dann also überall viel Sonnenschein mit vor allem am Nachmittag auch höheren Wolken und über den Bergen harmlose Quellwolken. Temperaturen erreichen waren im Rintel um die 23 Grad. In Zagoritz messen wir um die 17 Grad. Am Ende haben wir dann eine veränderliche Mischung aus Sonne- und Wolkenfeldern. Vorübergehend haben wir ein bisschen mehr Wolken, dann wieder ein bisschen mehr Sonne. Temperaturen ähnlich wie am Sonntag bei etwa 22 bis 23 Grad. Mit diesen Aussichten wünsche ich weiterhin einen schönen Abend. Am Mikrofon Mike Eichmann.

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2: Im Studio der Nico Eichwald. Der Wirt der Bale Konstellation in Gramontana, Jacques Moretti, muss sich einer psychiatrischen Begutachtung unterziehen. Es soll abgeklärt werden, ob Moretti zum Zeitpunkt der mutmaßlichen Gewalttaten gegen seine Ehefrau voll zurechnungsfähig war oder ob eine verminderte Schuldfähigkeit vorlag. Zudem soll das Risiko einer erneuten Tat geprüft werden, berichtet RTS. Das Gutachten könnte daher seine Haft verlängern, bis die Staatsanwaltschaft ihre Entscheidung getroffen hat. Unabhängig davon laufen die Ermittlungen zur Brandkatastrophe in der Bar weiter. In Spanien gehen wegen der Wohnungsnot im Land tausende Menschen auf die Straße. Wie der staatliche spanische Sender RTVE berichtet, gibt es derzeit Demonstrationen in mehreren Städten wie Madrid, Barcelona und Valencia für das Recht auf menschenwürdigen Wohnraum sowie einen besseren Schutz für Mieter. Dies ist eine Warnung an alle. Wir werden keine weiteren 4 Jahre dulden, ohne das Problem in unserem Land anzugehen. Das wird so lange weitergehen, bis sich alles ändert. Das sagte die Sprecherin des Mieterverbandes. 2 iranischen Staatsbürgern in Großbritannien wird vorgeworfen, Anschläge auf die jüdische Gemeinde im Raum Manchester geplant zu haben. Unter anderem sollen sie sich Informationen und Komponenten zum Bau von Sprengsätzen besorgt und im Internet potenzielle Angriffsziele recherchiert haben. Die beiden Männer im Alter von 34 und 36 Jahren seien bereits am 20. September in Manchester festgenommen worden, hieß es von der Polizei. Russische Drohnen sind auf moldauischem Staatsgebiet eingeschlagen. 5 russische Luftangriffswaffen hätten den Luftraum verletzt und sind auf dem Boden explodiert, schrieb die moldauische Präsidentin auf der Plattform X. Zu möglichen Opfern oder Schäden gab es keine Angaben. Russische Geschosse haben schon in der Vergangenheit mehrmals den moldauischen Luftraum verletzt. Nordkorea hat erneut ein Geschoss in Richtung des Meeres östlich der koreanischen Halbinsel abgefeuert. Nach Einschätzung des japanischen Verteidigungsministeriums soll es sich bei dem Geschoss um eine ballistische Rakete handeln. Nach derzeitigem Stand stellt dieses Ereignis keine unmittelbare Bedrohung für US-Personal, das US-Hoheitsgebiet oder den Verbündeten dar. Nordkorea testet regelmäßig ballistische Raketen und andere Waffensysteme.
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4: Ein paar Quellwolken haben wir ob den Bergen, die ziehen sich bis in die Nacht rein. Ja, und man merkt, es ist Herbst und es kühlt jetzt langsam ab, wenn die Sonne untergeht. Morgen früh haben wir es gut 12 Grad Chur. Morgen starten wir am Morgen in den Tälern vereinzelt mit ein bisschen Nebel. Gegen den Nomi tut es dann aber auf und es gibt einen mehrheitlich sonnigen Tag mit ein paar harmloser Quell- und Schleierwolken. Temperatur am Morgen haben wir zu Davos 18 Grad, zu Ilanz und zu Langquartier 23 Grad.
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4: Weg einem möglichen Felssturz bei Matlusch oberhalb Fläsch ist die Steigstrasse vom Oberdorf bis zur Einmündung Meierfeld bis auf Weiteres gesperrt. Wie die Stadt mitteilt, sind auch der Klettergarten und der Wanderweg zu. Kommt gut und sicher an eures Ziel. Von mir war es das. Ab jetzt übernimmt mein Kollege der Thies Fritschi. Thies, was hast du heute Abend noch auf dem Programm?
5: Ja, wir machen nahtlos weiter hier auf Radio Grisha, nämlich mit Eishockey, das erste Bündner Derby von dieser Swiss League Saison. Der EHC Chur spielt die Heimat gegen den EHC Arosa. Wir begleiten den Match mit unseren beiden Kommentatoren im Churer Stadion. Das Klingenkreuzen fährt erst um 6:30 an. Vorher aber schalten wir schon über ins Stadion für eine erste Einschätzung. Chur gegen Arosa, das Kantonsduell live hier auf Radio Grisha.
4: Ja, danke, Thies. Es lohnt sich also zum Dranbleiben. Ich verabschiede mich für heute. Mein Name ist Sarina von Weissenfluh und ich wünsche euch noch ganz einen schönen und einen spannenden Abend. Hey!

0: Smooth, in Samstagabend in I Like Me Better. Ja, und jetzt geht's gleich mal los in einer knappen Viertelstunde. Zuerst spielt der Derby von dieser Swiss League Saison. Der EAC Chur spielt zuhause gegen den EAC Arosa. Ja, das Klingenkreuzen, das fängt gleich an bei mir. Oder nein, nicht bei mir. Besser gesagt, im Stadion habe ich zwei absolute Eishockey-Profis. Und da ist das Bluffen noch nicht einmal dabei. Ruach Menzi und Livio Biondini. Salut zusammen.
1: Guten Abend.
2: Schönen guten Abend, Thies.
3: Damen und Herren, liebe
0: wir sind live im Domenic-Stadion rein. Nächstes Jahr hat ja Arosa kein einziges Tag gewonnen. Mal ganz frech, hat Arosa eine Chance?
1: Also wenn wir mal so die ersten paar Spiele von dieser Saison anschauen, ist es sehr ausgeglichen, was die Sieg anbelangt. Chur hat einen Sieg geholt, Arosa hat einen Sieg geholt. Also von selbst her könnte man sagen, ist es grundsätzlich sehr offen. Auf der anderen Seite muss man auch sehen, Chur ist gleich immer noch ein bisschen besser aufgestellt als Arosa. Darum dürfte aus meiner Sicht auch heute Abend Chur das bessere Team sein und auch das quasi sechste Derby saisonübergreifend gewinnen.
3: Und da bereits Vorschau,
0: das nächste Einzelne. Aufstellungen, hat es dort gröbere Änderungen oder Überraschungen gegeben, Livio, von deiner Seite? Du verfolgst ja Arosa, der EAC Chur.
2: Also ja, also vor allem bei den Churern hat es schon definitiv Änderungen gegeben. Einerseits sind gewisse Spieler heute nicht mit dabei. Das ist unter anderem ein Yannick Genova, der eigentlich immer sehr wichtig ist. Der ist krank heute, der Licky Dreichler ist verletzt. Er war letztes Jahr ein langer Topscorer von den Churern. Und dann haben wir noch den zwei Verteidiger, die nicht um sind. Der Dennis Rubanik ist auch verletzt und der Koren Winter, der überzählig ist. Und bei den Stürmern, bei den Offensivreihen, da haben die von Arxes recht rotiert. Also bisher haben eigentlich fast immer die gleichen Linien mehr oder weniger zusammengespielt und das ist jetzt ziemlich durcheinander gewirbelt worden. Also fast jede Offensivreihe hat jetzt eine neue Formation und da ist es gesehen, dann, ob die Leute sich schon darauf eingestellt haben, dass sie jetzt da mit neuen Sturmpartnern spielen. Also irgendetwas ist da gegangen, ganz sicher, weil nach der letzten Niederlage muss Chur reagieren.
0: In 13 Minuten geht es los. Die Derbys sind eigentlich immer ausverkauft, wenn Chur gegen Arosa spielt. Oder Arosa gegen Chur. Wie sieht es jetzt gerade aus bei euch?
1: Ja, das Stadion füllt sich langsam. Und man sieht schon, wenn man jetzt vergleicht mit dem Match vom Dienstag, wo Chur die Heime gegen Basel gespielt hat, hat jetzt schon definitiv massiv mehr Leute als am letzten Dienstag hier im Stadion. Und ja, es sieht also gut aus, dass auch heute die Halle recht gut gefüllt ist.
0: Top. Danke vielmals euch zwei. Wir schalten nochmal zu euch über, sobald der Böck kurz vor dem Böck einwirft, bis es dann losgeht. Der EAC Chur gegen EAC Arosa. Hören wir ein Fetzel Aces. Wonderwall.

0: Back to you, Lost Frequencies und alle Duhe. Ja, es geht gleich los mit dem ersten Bündner Derby in der Swiss League. EAC Chur gegen EAC Arosa. Die Churer sind seit 4, der Rosa seit 2 Spiel sieglos. Ja, das wollen natürlich beide ändern. Für uns im Churer Stadion sind der Ruud Schmenzi und der Livio Biondini. Jetzt müsste dann eigentlich gleich mal der Pöck in Wurf sein, oder?
1: Genau, ja.
2: Siehst du richtig, ja?
1: Sie sind alle da unter tausendem Applaus, vor allem von der Fankurve, die da auch noch schöne Choreo aufgestellt hat. 18.30 Uhr, Samstag, 3. Oktober, Alarmstelle, jetzt aufwachen. Also der Alarm ist nicht für Fans, denkt, die schon zahlreich da sind, sondern für die Mannschaft, die eben halt jetzt endlich einmal den Sieg holen muss. Und Churer sind da mit einem neuen Trikot, mit einem wunderschönen roten Retro-Trikot, wie ich fast schon gesagt habe. Und jetzt ist der Packiwurf da. Und der erste Schreiber sieht es gerade an der EAC Rosa, wo traditionell in Gelb-Blau da oben steht.
3: Ja, und der Rosa ist gerade auch, der probiert zu drücken da, dass die Scheibe in die gegnerische Zone reingeht. Chur hat aber noch abfangen und bringt da den ersten Schuss auf das gegnerische Goal, und zwar der Luca Weiss, wo da der Arosa Goalie, der Diego Simeone, zuerst mal getestet hat. Und noch ein Nachschuss, und jetzt hat Arosa sich befreien und Chur baut von hinten wieder auf. Die Scheibe geht aber wieder verloren an der blauen Zone, und so muss Chur noch einmal anfangen, beziehungsweise muss jetzt zurückschaffen, weil da Arosa anzufliegen kommt und der erste, ja, Schuss richtig Goal geht, beziehungsweise dem Goal neben vorbei. Und Arosa probiert da die Scheibe im Drittel innen zu behalten. Chur kommt aber wieder zum Zug und kann wieder auf die andere Seite loslaufen.
1: Jetzt hat wieder Arosa wieder in Scheibenbesitz, und man merkt aber schon in der ersten Sekunde, da geht es an, wenn beide vor der ersten Minute nach voll parat sind. Jetzt Arosa mit der ersten Möglichkeit, aber der Abschluss vom Sandy Smons, dem Verteidiger vom EAC Chur, blockt. Der Sandy Smons, der in dieser Saison auch schon mit müssen aussetzen für zwei Spiele, wegen einem Knütscheck, der jetzt gerade einen riesen Fan macht, aber nicht bestraft wird. Arosa kann da schon ein drittes Mal auswechseln. Es sieht man, 1,5 Minuten gespielt und schon ist die dritte Linie jeweils auf dem Feld. Also da ist schon von Anfang an eine extreme Intensität da. Natürlich begleitet von den Fans, die immer wieder seit Anfang an recht leer machen. Arosa wieder hinter dem Goal mit dem Scheibenbesitz. Sie wollen also früher den Churer zeigen, hey, wir sind hier daheim, aber wir wollen hier auch etwas zeigen haben. Chur kann sich nur mit einem Befreiungsschlag retten, gibt aber kein Icing. Und es geht weiter. Die ersten 2 Minuten sind schon durch, hat noch kein einziger Spielunterbruch gegeben. Es geht ein bisschen hin und her. Ja, sieht einmal schon sehr attraktiv aus für die ersten paar Minuten.
0: Genau, so, oder? Wir sind ja, Entschuldigung, wenn ich mich unterbreche, Rutsch. Wir sind ja 2 Minuten im Spiel drin. Ich habe etwas völlig vergessen. Ganz kurz, wie geht der heutige Match aus?
3: 3-2 für Chur.
0: 3-2 Chur, Livio.
1: Ich will mehr Goal, ich sage 5-3 für Chur.
0: 5-3 für Chur. Es ist bis jetzt recht, wenn ich das kann sagen, ein flüssiger Match. Es geht hier und her. Rutsch, wenn du das jetzt so von live siehst, da ist Energie dahinter.
3: Extrem viel Energie, und zwar von beiden Seiten. Wir haben vorhin der Marosa festgedrückt und probiert da schon relativ früh zum ersten Treffer zu kommen. Jetzt geht kurz vorher Chur, der da noch einmal einen Schuss hat abgeben, richtig Goal von Arosa. Der Bastian Guggenheim, der da von der blauen Linie probiert hat, der Diego Simeone im Goal von der Arosa zu bezwingen. Der Diego Simeone hat den Böck aber festgegeben, und darum hat es jetzt gerade Anspiel gegeben in der Zone von Arosa. Arosa gewinnt das Pulli schon wieder, wie schon das erste von dem Spiel, und jagt jetzt der Böck richtig Goal vom Martin Neckar, vom Churgoli, und der muss der Böck blockieren. Und er hat offenbar einen ganz kleinen jungen Fan hier am Stadion, hat so eine grosse, eine riesengroße Tafel aufgestellt. Schübisch wieder da, Nickar. Also offenbar hat er da wirklich einen kleinen Fan, steht hinten dran mit einem grossen Churerfahne, wo er da schwingt, da, mit einem Schal rundherum. Und der kleine Fan hat er jetzt offenbar auch glücklich gemacht, mit der, dass er die Scheibe kann heben. Das Bulli, der darauf gefolgt ist, geht an Chur. Chur hat gerade probiert, wieder Richtung Arosa Goals zu ziehen. Hat der Böck aber wieder müssen aus der Hand gehen, wegen einer Offside-Situation. Und schon steht Arosa wieder in der Zone von Chur drin und probiert da irgendetwas herzubringen. Ja, es geht wirklich extrem hin und her, aber so richtig gefährlich ist es bis jetzt noch nicht geworden, Livio.
1: Nein, jetzt haben wir gerade wieder einen Schuss von der blauen Linie gegeben, wo aber überhaupt kein Problem ist. Für den Diego Simeone, dass sie mehr einfach schüsse, damit man auch mal aufs Goal geschossen hat. Übrigens zum Rosa Goli, falls da ein paar Fußballfans auch zuhören, nicht zu verwechseln mit dem Diego Simeone. Das wäre dann der Trainer von Atletico Madrid, aber der Diego Simeone ist der Goli vom EAC Rosa. Noch zu den Goalies vom EAC Chur, da ist der Martin Neckar jetzt heute wieder im Goal. Die Churer machen das wie letztes Jahr, wo der Neckar, der Brun und damals noch der Elia Neuschwander recht regelmässig rotiert haben. Das ist auch jetzt wieder der Fall, nachdem der Brun die letzten zwei Spiele absolviert hat, ist jetzt heute wieder der französische Jungnational-Goli Martin Neckar im Goal, der unter anderem dieses Jahr als dritter Goli mit der französischen Nationalmannschaft an den Olympischen Spielen war. Aber irgendwie macht es ein bisschen den Eindruck, dass die Roser in den Zweikämpfen ein bisschen eher da sind in den ersten Minuten. Die gewinnen sie eher noch für sich die 50-50-Situationen. Chur kann sich schon wieder nur mit einem Schlag rausbefreien. Aber auch das gibt wieder kein Icing. Jetzt ist gerade der Topscorer vom EAC Chur, der Timo Bund, der vorne dran will pressen. Und Chur erholen sich die Scheibe im Drittel von Arosa, aber verlieren sie auch gerade wieder. Und das ist ein bisschen so die ersten 4,5 Minuten so mehr oder weniger zusammengefasst. Was der Roger vorhin gesagt hat, so brandgefährlich ist die allererste Aktion vom Luca Weiss. Das war eine richtig gute Chance gewesen. Aber seit dort ist es jetzt nicht brandgefährlich geworden. Weder vor dem Simeone noch vor dem Martin Neckar.
0: Also alles offen bis jetzt. Ich lasse euch zwei nochmal durchschnaufen. Wir schalten später nochmal zu EAC Chur gegen EAC Arosa. Vorher aber noch ein fetzes Wetter.
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4: Da ist Mike Eichmann von Meteo News mit den Aussichten für die Region. Heute Abend ist es weiterhin recht sonnig mit diesen Quellwolken und auch vermehrt ein paar Schleierwolken, die dazukommen. Nacht auf morgen wird aber trotzdem nur gering bewölkt verlaufen. So kann sich dann örtlich ein paar tiefe Wolken formieren auf dem Morgen. Die sind aber dann relativ rasch auch wieder Geschichte am Sonntag. Durch den Tag dauert dann also überall viel Sonnenschein mit vor allem am Nachmittag auch höheren Wolken und über den Bergen harmlose Quellwolken. Temperaturen, die erreichen morgen im Rintel um die 23 Grad. In St. Moritz messen wir um die 17 Grad. Am Montag haben wir dann eine veränderliche Mischung aus Sonne- und Wolkenfeldern. Vorübergehend haben wir mal ein bisschen mehr Wolken, dann wieder ein bisschen mehr Sonne. Temperaturen ähnlich wie am Sonntag bei etwa 22 bis 23 Grad. Mit diesen Aussichten wünsche ich weiterhin einen schönen Abend. Am Mikrofon Mike Eichmann.
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0: Ja, das ist halt die Regel bei uns auf Radio Grischa, wenn wir Eishockey-Match übertragen. Dann, wenn etwas passiert, etwas ganz Spezielles, dann wird der Song abgebrochen. Ellie Goulding, tut mir leid, mit Easy Lover. Der Chur im Stadion hat es geklopft. Livio Biondini.
1: Yes, 1-0 für den EHC Chur, 9 Minuten gespielt. Chur hat da nach 8 Minuten ein erstes Powerplay können machen, sie hat eine erste Strafe gegen eine Rose gegeben, gegen Can Morsan wegen Beistellen. Chur hat sich darauf aber installiert in der Zone von der Arosa, hat Scheiben schön hin und her gespielt, ein erster Schuss von Sandy Smons, hätte noch können abblockt werden, aber dann hat der Matej Pekar Scheiben gekriegt und hätte unhaltbar für den Diego Simeone reinversehen zum dem 1-0. Vorlage ist von Sandy Smonsko, wenn ich jetzt gerade höre vom Stadion spreche. Jetzt hören wir ihn gleich mit. Nummer 86. Matej Pekar. Für den Pekar ist es natürlich auch eine Erlösung. Er hat bis jetzt noch ein bisschen zu seiner Form gesucht, der neue Stürmer von der Schule. Ist noch nicht ganz angekommen in der Linie, wo er war. Das hat sich jetzt auch geändert.

0: Und wenn man sieht, in den Special Teams hätte Pekard auch können realisieren. Also, das erste Goal ist gefallen in der Bündner Derby. Kuhl führt mit 1-0 und macht jetzt gerade auch weiter Druck noch. Nächster Abschluss hat jetzt gerade von Mike Eschlimann. Und man hört auch die Fans im Hintergrund, die ganze Halle fährt langsam an mitklatschen. Also, das Derby ist lanciert, wie du meinen Rutsch.
1: Ja, es ist, ich würde sagen, lanciert, das Derby mit dem ersten Goal von der Churer. Und spannend, wie da gerade Rosa ihr so einen kleinen Dampfer verwünscht hat durch das Goal. Also was ja völlig verständlich ist, wenn man das Goal überkommt. Aber sie sind da ihnen gerade so ein bisschen aus dem Konzept gebracht worden. Ich habe das Gefühl, schon mit der Strafe so ein bisschen. Und das Goal hat es nicht besser gemacht. Chur ist da weiterhin wacker am Drücken und probiert da die Scheibe gerade noch das zweite Mal im Netz zu versenken. Es gab ein frisches Anspiel, weil der Churer Goalie die Scheibe blockiert hat. Arosa gewinnt das Bulli. Churer kann die Scheibe aber schon wieder zurückerobern und stürmt da schon wieder in die Zone von Arosa rein. Natürlich macht es ein bisschen schwierig, der Arosa-Spieler bzw. der Stock verloren, der Verteidiger, und hat jetzt einen bekommen von einem Stürmer, der sich jetzt auswechseln lässt. Also Chur, muss man sagen, probiert da wirklich gerade nachzusetzen, und der Arosa, der schon fast den Todesstoß in dem ersten Drittel vielleicht kann jetzt probieren zu setzen. Aktuell aber 1-0 für Arosa, und die Spiele sind noch gut 9 Minuten in dem ersten Drittel.
2: Danke vielmals, Roac und Livio. Wir machen nochmal weiter mit Musik, Fetzen Musik, Tapper City, Self-Aware.

0: Michael Patrick Kelly mit Traces und wir gehen wieder zum Kantonsderby Chur gegen Arosa. Und da habe ich ein paar Mal Ui und Oh gehört und sogar ein metallisches Geräusch beim Livio und beim Ruatsch.
1: Ja genau, das metallische Geräusch war das Gehäuse vom Goal, wo hinter dem Arosa-Goalie Diego Simeone steht. Chur hat da wacker gedrückt die letzten paar Minuten und haben den Schuss um Schuss abgegeben und einer ist eben ganz knapp an die Latte oder an die Pfosten. Wir haben fast nicht gesehen, der Schuss ist in so einem Tempo gekommen. Und man muss sagen, Arosa hat in den letzten paar Minuten wirklich Glück gehabt, dass da nicht schon 2 oder 0 zu 2 aus ihrer Sicht steht. Chur hat extrem gedrückt, extrem gut gespielt. Arosa hat brutal Mühe da überhaupt aus der eigenen Zone rauszukommen. Und wenn es rauskommt, dann nur mit unerlaubten Befreiungsschlägen, sogenannten Icings. Das heisst, Chur dürfen wechseln und die Arosa-Spieler müssen auf dem Feld bleiben. Und das geht kurz bevor jetzt ja die Einschaltung passiert ist, haben die Arosa aber so können befreien, dass sie eben können auswechseln und endlich mal die Leute auswechseln, die bei 3 Minuten auf dem Eis gestanden sind. Aktuell ist Arosa im Drittel von Chur drin, hat man probiert, den Goalie zu überlisten. Chur hat aber den Böck wieder abfangen und er steht immer noch 1-0 für den EHC Chur. Die Spiele sind noch ein bisschen mehr als 4,5 Minuten.
0: Danke vielmals, Rutsch. Wir gehen nachher gerade noch weiter und bevor das erste Drittel fertig ist, schalten wir wieder zu euch auf.
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0: Ja man, Zollmutter, Aretha Franklin mit Respect. Und wir gehen gerade wieder ins Eisstadion Chur zum Livio Biondini und zum Ruatschmanzi. Geht's bei euch auch mit Respect zu uns her?
1: Ja, ich behaupte jetzt mal, den Respekt haben die schon voreinander, aber man sieht schon, dass es auch halt ein Derby ist. Es hat fast die erste Rangelei gegeben, aber sie, die Schiris haben es nochmal können aufschlüsseln und auflösen, weil es gibt nämlich die nächste Strafe. Und zwar wieder gegen den ERC Arosa, so wie es aussieht, ist das der Darren Boss gewesen, cooler Name, by the way, wo da eine Strafe gelegt wegen Halten. Und somit kann der ERC Chur 43 Sekunden vor Schluss von dem ersten Drittel wieder in Überzahl agieren. Wir wissen, wie das vorher ausgegangen ist, was eigentlich ein bisschen überraschend ist, weil das Powerplay von ERC Chur in dieser Saison ist das schwächste von der ganzen Liga überhaupt. Drum, Entschuldigung, der Rutsch zeigt mir etwas an.
2: Ich glaube, es gibt für jeden Spieler oder für jede Seite noch eine 5-Minuten-Strafe oder so oder eine längere Strafe, weil es sind Churer und Arosa-Spieler sich zusätzlich rausgefahren auf die Strafbank. Auf der einen Seite von Chur war das der Pascal Brunner gewesen, der noch rausgefahren ist. Und bei Arosa habe ich es jetzt gerade verpasst. Ich glaube, das 23, der noch rausgefahren ist, das war der Sören Abi gewesen. Aber auf der Anzeigetafel steht nur eine Strafe für Arosa. Das heisst, Arosa ist die letzten 20 Sekunden, die aktuell noch zu laufen sind von dem Spiel, in Unterzahl. Chur hat sich da schon wieder installiert in der Zone von Arosa und probiert da vor der Pause noch einmal an so einen Nadelstich zu setzen. Für das haben sie noch knapp 7 Sekunden der Zeit. Sie probieren da alles, aber Arosa verteidigt sehr gut und in dem Moment schellt es auch schon und das Spiel geht in Pause. Arosa will da sich erkennen, wehren und ich würde jetzt sagen, ein gutes Gefühl mitnimmt in die Pause, aber sicher ein positives, dass sie jetzt nicht noch das 2-0 überkommen haben. Aber ich denke, die Arosa sind sicher fröner geht in die Pause als Churer. Chur, der da wirklich sehr stark gespielt hat, jetzt da in der zweiten Hälfte vom ersten Drittel, wo da auch 1-0 hat können, in Führung gehen. Verdient in Führung gehen, hat da weiter Druck gemacht und Arosa wirklich ja, hat alles probiert, um da nicht noch einmal eins zu fressen in dieser ersten Spielzeit und ja, ich nehme an, die sind recht froh, geht es jetzt in Pause.
1: Ich denke es auch, weil es ist, also wir sind überall alles gut erforscht und wir finden leider keine Live-Statistiken. Wir würden jetzt gerne das auch belegen können, wie überlegen, dass der ERC Chur die ersten 20 Minuten war. Ich behaupte jetzt einmal, es sind mehr als doppelt so viele Schüsse, die von der Churer aufs Gehäuse von Simeone gekommen sind. Sie probieren es auch immer wieder von der blauen Linie, weil ich glaube, sie haben gemerkt, dass er immer wieder einen abprallen lässt und dann wird es natürlich auch am Brand gefördert. Arosa selber hat in dem Drittel sehr wenig zu melden gehabt. Es hat zwei ziemlich gute Chancen gegeben. Einmal vom Dominik Voljenicek und einmal vom wie heisst er jetzt, wo gerade jetzt auf die Spieler auf die Strafbank hat müssen, der Sören Abi. Genau, danke, Rutsch. Der Sören Abi, wo jeweils allein vor der Neckar gekommen sind, aber beides Mal hat der Goalie von Chur bravourös gehalten und ich meinte jetzt auch die Strafe, die es noch geht, die dürfte je noch 2 Minuten wegen übertriebener Härte gewesen sein, weil es eben wie angekündigt dort noch kleine Rangelei gegeben hat, die dann aber sich nicht ausgeartet ist und darum dürfte es bei denen je 2 Strafminuten geben, darum sind die auch nicht angezeigt auf dem Würfel und somit ist das mit 5-4 jetzt zu Ende gegangen. Und ja, so wird es auch in den Start vom zweiten Drittel gehen. 1 Minute 17 lang wird der ERC Chur da noch in Überzahl agieren können. Und ja, ich glaube, wir sind gespannt, wie das noch weitergeht, würde ich sagen.
0: Danke, Livio, danke, Rutsch. Gönnt euch die Pause und wir machen natürlich jetzt durchweg Musik. Anfangen mit 77 Bomber Streets. 47 Millionaires.

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0: Sky Newman mit Man on the House. Und wir gehen fertig zu unseren zwei Männern im Eisstadion. Livio Biondini und Rutsch Menzi. Es spielt Chur gegen Arosa. So, ihr zwei, das zweite Drittel hat angefangen.
1: Ja, und zwar sind schon ein paar Sekunden gespielt und Chur hat ja gerade die Spieldiktat wieder übernommen, dass Bulli am Anfang gewinnen kann. Hat kurz in die eigene Zone aufgebaut und schon stehen sie wieder in der gegnerischen Zone 3. Haben schon den ersten Schuss abgegeben auf das Goal von Diego Simeone, vom Arosa Goalie. Der hat die Scheibe können parieren und darum hat es jetzt wieder ein Anspiel gegeben. Chur hat das wieder gewinnen und hat sich schon wieder installiert und spielt diese Scheibe quasi so. Es sieht ein bisschen aus wie ein Powerplay, obwohl es natürlich, der Livio hat mir gerade gesagt, logisch, es läuft natürlich noch ein Powerplay. Da der Arosa-Spieler immer noch draussen hockt, sieht es nicht nur aus wie ein Powerplay, sondern es ist natürlich ein Powerplay. Chur hat da wieder einen Schuss abgegeben, aber diese Scheibe ist weit daneben. Aber es gibt wieder einen Unterbruch, weil sie eben über das Glas ist. Und darum kann der Chur wieder anspielen. Aber es ist noch schwierig zu sagen, wer jetzt wirklich besser aus der Pause gekommen ist, weil halt die Strafe noch da ist, Livio.
2: Genau, ja, es ist einfach fast klar gewesen, dass der Chur wieder will mit viel Druck da in dem zweiten Powerplay auch gerade realisieren. Und jetzt auch das nächste Bulli gewinnen sie wieder und sind wieder direkt installiert. Du siehst, Weber schiebt den Schieber wieder über, schön freigelegt. Nächste Möglichkeit, Timo Jenny. Aber der Pass in die Mitte kommt nicht wirklich genau auf der Richard Schnell-Nalznis, der dort im Slot gestanden ist. Nächste Abschlussmöglichkeit. Wir hören da vielleicht im Hintergrund sogar das Klopfen vom Stock auf das Eis. Und Arosa ist in dem Moment wieder komplett und probiert jetzt selber natürlich da, um den Ausgleich forcieren. Ja, Arosa hat das Drittel mehr oder weniger zum Vergessen gehabt. Man hätte am Anfang vielleicht gedacht, sie sind in den Zweikämpfen ein bisschen aktiver, gewinnen die eher, aber das hat sich dann ziemlich schnell aufgelöst und Chur ist klar das bessere Team bisher heute Abend, wo auch verdient wird und darum ist für Arosa jetzt sicher eine super Sache. Hans, die zweite Strafe überstanden, ohne dass da Schlimmeres passiert, aber jetzt spielen 5 gegen 5 und Chur ist schon wieder in der Zone drin und schon wieder installiert, wie es der Rutsch gerade vorher gesagt hat, auch jetzt sieht es immer noch nach Powerplay aus, obwohl es keins mehr ist. Also da muss Arosa schon schauen, dass da nicht schnell noch ein zweites oder sogar ein drittes Goal passieren würde. Aber immer wieder sind die Arosa gefährlich mit den Gegenstößen, mit den Kontern. Das haben wir im ersten Drittel auch zweimal gesehen, wo zweimal ein Arosa allein auf den Martin Necker hätte können zulaufen. Und wenn dann einer von denen reingeht, dann steht es dann da halt auch schon 1-1. Jetzt geht der Bär in der Verteidigung mit einem Fehler, aber die Churen gehen füreinander, holen die Scheibe zurück und sind selber schon gerade wieder im Angriff vorne. Der Kimo Bond auf den Luca Weiss. Und die Churen können währenddem sogar wechseln, während sie im Angriff sind. Arosa immer noch mit der gleichen 5 auf dem Feld. Es wird schwer, aber wie gesagt, es ist nur ein einziges Goal, ein einziger Schuss muss da rein. Und dann dürften auch die schätzungsweise 35 Arosa-Fans im Block im Käfig drinnen auch ein bisschen aufwachen, weil von dem Block gehört man eigentlich gar nichts bisher.
1: Was ich jetzt spannend vorhin beobachtet habe, wo die Strafe abgelaufen ist, grundsätzlich war ja bei Arosa draussen gehockt der Spieler mit der Nummer 77, der Darren Boss. Er hat die Strafe bekommen. Es sind noch weitere Spieler draussen gehockt, je einer von Chur und je einer von Arosa. Und eigentlich hätte ja der Darren Boss wieder dürfen auf das Eis kommen. Lustigerweise ist das aber sein Teamkollege, der Sören Abi, der zurückgekommen ist und der Darren Boss sitzt noch auf der Strafbank, kommt jetzt zurück, weil es einen Unterbruch gibt. Also sehr eine spannende Sache. Die Frage ist, ist die Anzeige auf dem Würfel falsch gewesen oder ist das wirklich ein Fehler gewesen von diesen zwei Spielern? Ja, nehmen wir mal an, die Schiedsrichter haben das nicht gesehen, also wird es auch nicht geahndet. Aber aktuell wieder nach dem Unterbruch gerade wieder angespielt und Arosa verliert zwar die Bulli, gewinnt die Scheibe aber im Ecke unten wieder zurück und probiert sich da ein bisschen zu installieren. Das klingt nicht, die Scheibe geht verloren und Chur stürmt wieder auf die andere Seite. Aktuell ist es immer noch 1-0 für der EHC Chur und die Spiele sind noch gut 16 Minuten und in dem Moment schiesst da der
2: Gianmarco Hammerer an den Aussenposten. Riese Chance für den EHC Chur, wo da wie fährt der Rosa ein, zweimal auf dem Nichts ist der Hammerer vor dem Diego Simeone auftaucht und der hat einen riesen Abschluss gemacht, aber der geht noch eine linke Außenposten. Jetzt die nächste Möglichkeit, der Jarzmel Nalxnis, der da gerade noch im Panda gecheckt wird. Und danach kann sich Arosa wieder nur mit einem unerlaubten Befreischlag helfen. Es gibt ein Icing. Somit nächste Pulli vor dem Arosa-Goli Simeone. Knapp 4 Minuten 10 Sekunden gespielt hier in der Mitteldrittel. Immer noch 1-0 für den EZ Chur gegen den EZ Arosa.
0: Danke vielmals, Livio und Ruccia. 1-0. Das kann brutal schnell gehen, aus Erfahrung raus. Einmal blinzeln und es kesselt wieder im Goal. Wir machen eine kleine Verschnaufspause für euch auch und machen weiter mit der Olivia Dean. So easy to fall in love.

0: Ein bisschen gemütliche Musik auf einen Samstagabend in Stubburn ist das gewesen. Und wir schauen wieder in sein Stadion. Chur. Chur spielt da gegen Arosa. Wir sind zumindest im zweiten Drittel rein. Wir gehen zum Livio Biondini und zum Roger Menzi. Ich habe das Gefühl, bei euch hageln die Strafen heute.
1: Das ist gespunden, was da gerade aktuell gerade läuft. Arosa der Strafe kam, kurz darauf oben, hat Chur das Gefühl gehabt, ich muss jetzt mal einen auf die Strafbank hocken. Und die Strafe von Arosa war kaum abgelaufen gewesen, hockt schon wieder einen draussen und die letzte Strafe ist wirklich dumm, das kann man auch so sagen. Arosa ist in der Zone von der Chur drinnen gewesen, weil sie Powerplay können spielen oder eben hätten können spielen und in dem Moment passiert ein Wechselfehler. Ein Spieler zu viel auf dem Eis und das hat der Schiedsrichter natürlich gesehen, der gerade neben der Bank stand. Ist und hat abpfiff und darum heisst es jetzt wieder Powerplay für Chur, Livio.
2: Genau, ja. Und jetzt ist das Goal gerade verschoben. Der Churer Spieler jubelt da gerade noch so halb. Aber ich meinte, das ist nicht gewesen. Nein. Du hast es richtig gehört, der Thies ist mittlerweile auch so drin, dass du allein schon vom Song erkennt hast, dass es wieder eine Strafe gibt. Da vielleicht noch als Erklärung für alle Zuhörerinnen und Zuhörer. Wenn das Phantom der Oper gespielt wird, dann gibt es eine Strafe für den Gast. Das wäre heute Arosa. Und wenn Chimma, mein Leben ist so scheiße gespielt wird, dann gibt es eine Strafe für den EZ Tour. Und jetzt also, wie gesagt, die nächste Strafe gegen Arosa sind noch 1 Minute 10 Sekunden, wo Kuro da wieder in Überzahl agieren und besetzt hat das einmal recht gut geklappt mit dem einen Goal, wo bis jetzt immer noch das einzige Goal ist überhaupt von Matej Pekar, wo es gegeben hat nach knapp 8-9 Minuten im ersten Drittel. Ja, und jetzt die Kuren sind da wieder sich am Installieren, kommen schon wieder zu den nächsten Möglichkeiten mit um Dario Bartoli unter anderem und sie probieren es weiterhin immer wieder von der blauen Linie. Also es wird ganz schwer für den Rosen, vor allem wenn es da mit solchen Strafen noch hinten vorkommen. Eine riesige Möglichkeit und eine gute Parade von Diego Simeone. Das hätte jetzt gut und gerne 2-0 sein können. Der Rosen könnte befreien, aber die ist schon wieder in der Zone. Schön hin und her spielt von der Kuren und dann verpasst einer von der Kuren Stürmer die Scheibe. Wenn er den richtig trifft und abschließen kann, dann steht es da 2-0. Und jetzt steht es 2-0 für den EZ Kur. Der Niklas Rentsch hat auf der rechten Seite die Scheibe gekriegt. Schaut sich der Diego Simeone aus und bezwingt den Rosergoli als zweites Mal. 13 Sekunden vor Ablauf von dieser Strafe gegen den Rosa. Also 2-0 für den EZ Kuhn und es ist wieder ein Powerplay-Goal.
1: Ja, das ist ein bisschen zufällig, dass Chur zwar eigentlich die bessere Mannschaft ist, seit fast 30 Minuten, aber eben nur auf ihre Schlusszeichen im Powerplay trifft. Und natürlich bitter für Arosa. Gerade die Strafe, wo sie sich selber aus dem Spiel nennt, kann Powerplay oder können Powerplay spielen und dann ein Wechselfehler passiert. Und Chur, wo das ausnützt oder ausnützen kann. Und es ist natürlich bitter für Arosa. Jetzt schon 2-0 hinten. Und das wird jetzt relativ schwierig, wenn man jetzt die ersten 30 Minuten von dem Spiel anschaut, wo Chur wirklich besser war, dass da Arosa das Spiel noch könnte drüllen. Wir hoffen es natürlich, wäre für die Arosa-Fans, die da immer noch relativ still da in ihrem Kämmerli hocken, könnte man schon fast sagen, sicher auch positiv. Ja, aber für die Arosa wird es definitiv schwierig, wenn sie so weiterspielen. Ihnen müsst wirklich mal so eine ja, so einen Konter, einen gefährlichen, müssen sie sich schaffen, weil ich glaube, aus dem Spiel raus könnte es relativ schwierig werden. Was meinst du, Livio?
2: Ja, es wirkt nicht so, als ob da viel einstudiert ist. Also, eben, wenn, dann muss es irgendein Konter sein, irgendein Aprilpack, wo irgendwie noch der Weg zum Goal von Martin Nicker findet. Weil eben die richtig grossen Chancen, die es bisher gab, das sind genau solche Aktionen gewesen. Das ist noch nicht eine richtige Chance von der Schandwicker da gewesen, wo sie sich installiert haben in der Zone, schön hin und her gespielt haben und dann zum Beispiel mit einem One-Timer, mit einem Direktschuss den Abschluss gefunden haben. Es ist alles ein bisschen Stückwerk und jetzt hat er eine riesige Chance für Chur. Weil es da im Defensivverbund macht der Marvin Röteli, ja, macht seinem Goli da auch keinen Gefallen und schiebt eigentlich den Pack fast selber noch rein. Und der gute Stürmer hätte da fast können noch reüssieren. Aber ja, wie es der Rotschvoll gesagt hat, also da muss bei Arosa einiges passieren. Ich glaube, der Trainer von der Arosa, der Rolf Schrepfer, ist kurz vor einem Timeout. Weil da läuft nicht viel zusammen, wenn es jetzt das dritte Goal gibt, dann dürfte das eigentlich schon vorentscheidend sein. Wir haben wieder ein Pulli, wieder vor dem Simeone und wieder ist Chur extrem schnell installiert und kommt zum nächsten Abschluss und zu den nächsten Riesenmöglichkeiten. Das Mal ist der Richard Smelnalksnis jetzt, aber genau so ein Konter, 3 gegen 2 Situation für den Rosa, ist aber viel zu ungenau gespielt, kein Problem für den Martin Necker. Und auch vom Rosa Topscorer, vom Gregory Weber, haben wir noch nicht den Haufen gesehen, er probiert jetzt da das Zepter an sich nehmen, jetzt den Glieder zu zeigen für sein Team. Spielt Chiba auf der blauen Linie, nächste Abschluss von blauen Linien, aber das ist alles nichts, das ist, sieht alles ein bisschen aus wie Verlegenheitsversuch. Nächste Versuch schon wieder vom EAC Chur, der da blitzschnell auf die andere Seite kann kontern. Und es geht hin und her weiter, wie wir es hören. Jetzt sind wir an der Spielhälfte angekommen. Knapp 30 Minuten gespielt zwischen dem EAC Chur und dem EAC Rosa. 2-0 für den EAC Chur in dem ersten Bündner Derby von dieser Swiss League Saison.
0: Danke, Livio und Ruetsch. Ja, wir haben das Goal live auf dem Sender gehabt. Das finde ich amigs Weltklasse. Ja, recht Zündstoff für den Match innen. Geben wir ein bisschen mehr Zündstoff. Nicht in Form von Strafen, ja, sondern von Goal. ACDC, TNT.

0: Gute alte Musik aus dem 65er, der Beatles mit Help. Ausrufezeichen. Ja, und im Churer Eisstadion hat es auch mal schnell geheissen Help. Ja, mindestens 4 Help mit 5 Ausrufezeichen. Roger Menzi und Livio Biondini, was geht da bei euch ab?
1: Ja, das haben wir uns jetzt gerade selber auch ein bisschen gefragt, aber wir haben da natürlich mit Hilfe

0: 2-0, 3-0, Entschuldigung, 3-0 für den EZ Chur. In dem Moment scheppert es gerade unser Timing-Teams. Das ist einfach wieder 1-A heute. Ja, wir rollen schnell von vorne auf. Also, es hat so ausgesehen, Rosa ist aus dem Nichts wieder zu so einer Chance gekommen, die ich vorhin angesprochen habe. Ich habe direkt gemeint, der Neckar hätte irgendwie gekippt und an der Posten abgelenkt. Daraufhin hat es eine Strafe gegen Rosa angezeigt gegeben, wo das Spiel unterbrochen worden ist. Haben die Chinesen einen Videobeweis anschauen. Das heisst, sie haben on ice, hat die Entscheidung gewesen, kein Gold, und sind zum Video schauen. Ich behaupte, es ist wirklich so gewesen, wie ich gesagt habe, der ist an der Neckar und an der Costa, aber weil halt Kameras jetzt nicht überall da sind und die Replays nicht so perfekt sind, ist auch möglich, dass vielleicht die Scheibe ans hintere Gehäuse im Gold hineingegangen ist und von dort an der Posten und wieder rausziehen. Sie haben das allerdings nicht gesehen. Haben gesagt, kein Gold. Es ist bis 2-0 geblieben. Es hat die Strafe gegen Arosa gegeben. Das ist eine Strafe gegen Thomas Wilczek. 2 Minuten wegen Halten. Und durch das hat es das nächste Powerplay gegeben. Nächster Powerplay für den EZ Chur, der sich wieder sehr schnell installiert hat. Und eben, wenn man jetzt gerade mitkriegt, den 3-0, dann gehört der Speaker. Ich weiß nicht, ob man es gehört hat, Robin Ramsauer ist es, von das 3-0 für den EZ Chur macht. Robin Ramsauer, der in der Vorbereitung noch für Tigers mitgespielt hat. Und während ich hier am Labra bin, macht Arosa das 1-3.
1: Sören Abi trifft da und ja, Fans zu Chur jubelt und jetzt komplett ruhig das Stadion. Es sind alle völlig perplex, inklusive uns da auf der Kommentatorenposition. Das Goal ist jetzt wirklich aus dem Nichts gekommen. Der Speaker erzählt noch, dass da, wer das, das Goal geschossen hat für Chur. Und währenddem, dass er das erzählt, klippert, muss der Martin Neckar der Chur-Gori zuerst mal hinter sich greifen, weil da der Simon Abli rein, überrascht. Und nicht nur der Goal überrascht, sondern das komplette Chur-Stadion überrascht. Und da verkürzt auf 1-3 aus Sicht von Rosa. Und hoffnungsvollerweise gibt das jetzt an Rosa ein bisschen Aufwind, dass sie da allenfalls noch ein bisschen können nachsetzen und da die Partie richtig ausgleichen führen. Aktuell sieht es zwar nicht danach aus, weil Chur schon wieder im Drittel von der Arosa drinnen stünd. Aktuell ein Kampf an der Banden entlang. Arosa gewinnt er und gibt eine Strafe, weil da der Chur-Spieler, so wie es aussieht, sich nur mit unlauteren Mitteln hat können helfen und durch das auf die Strafbank muss. Es ist das der Timo Janni, der da der Arosa-Spieler gehebt hat und am Boden runtergerissen hat. Und das heisst, Momentum ist aktuell bei Arosa. Sie haben den Anschlusstreffer zum 3-1 geschossen und können jetzt kurz darauf runter im Powerplay spielen und das wäre jetzt doch die perfekte Möglichkeit, da auf 3-2 zu stellen, Livio.
0: Genau, ja, wenn nicht jetzt. Also ich habe jetzt gerade, wir haben da noch Laptops offen, haben so, dass wir die Replays von Sky können schauen. Und ich habe jetzt am Replay nicht wirklich gesehen. Für mich ist es, als ob die Hälfte der guten Spieler gemeint hat, das Spiel ist unterbrochen. Irgendwie ist die Scheibe dann im Winkel oben gelandet. Aber das Goal ist regulär, das zählt 3-1. Ist so, und eben, wenn nicht jetzt, jetzt haben sie das 1-3 gemacht. Mehr oder weniger wirklich aus dem Nichts. Nach dem 3-0 von Robin Ramsauer und jetzt eben mit ein und mehr den nächsten 1,5 Minuten noch. Der erste Abschluss gibt es da vom Krakausgas, aber der Martin Neckar wirft sich auf die Scheibe und es gibt die nächste Prüglerei vor dem Goal von Martin Neckar. Sehr frenetisch unterstützt von den EZ Chur-Fans in der Weinkurve. Wird aber alles auch relativ schnell wieder aufgeschlüsselt. Aber ja, wie es der Rutsch gerade gesagt hat, wenn der Moser-Rose jetzt dranbleiben, wenn jetzt das 2-3 geht, dann sind ganz sicher auch die Emotionen da ein bisschen höher da oben. Und ich sehe gerade, der Nathan Kante wird auf die Strafbank begleitet, ebenso aber
1: ein der Maxim Orlov, der Schiedsrichter da raus begleitet wird. Und das bedeutet zwar von jedem Team ein Spieler draussen, das heisst, auf dem Eisfeld ist gleich immer noch 5 gegen 4. Arosa hat da weiterhin Powerplay und das Ganze 1 Minute 31, wo sie da noch die Überzahl spielen können und hoffnungsvollerweise da eben etwas Zählbares daraus raus können schaffen. Aktuell warten wir da, bis der Böck wieder eingeworfen wird und bis da wieder angespielt wird. Livio.
0: Ja, wir haben noch mal einen Nachzug. Wir haben den Fall mit dem Phantom von der Oberkammer. Wir haben es mit «Mein Leben ist so scheiße» gehabt. Jetzt hat es wieder eine Strafe gegeben. Wir haben noch mal einen neuen Song gehört. Das ist «Nimm's doch mal mit Gemütlichkeit» aus dem Dschungelbuch. Und soweit ich informiert bin, gibt es das auch mit, wenn von jeder Mannschaft je ein Spieler muss auf die Strafbank kommen. Also wir haben da drei verschiedene Möglichkeiten von Musik, die hier abgespielt wird, wenn es da Strafen handelt. Und in der Zwischenzeit haben wir den nächsten Abschluss wieder vom Krakauskas gesehen. Vom Emilius Krakauskas, wo auch letzte Saison beim ERC kurz gespielt hat, jetzt die Farbe vom ERC Rosa trägt. 3:1 führt der ERC Chur gegen Rosa. 1 Minute 17 spielt Chur da noch mit einem Mal weniger und das Ganze 5 Minuten vor Schluss vom Mitteldrittel.
2: Danke dir zwei. Rutsch, du hast mir das Wort aus dem Mund genommen. Es klippert gerade ein bisschen. Und wir haben ja die schöne Tradition, weil das, wenn unsere Moderatoren im Stadion schon durchkommentieren und sich das Mund fusselig reden, haben sie natürlich auch einen Song zu gut. Rutsch, du bist ja ein Moderator. Was ist dein?
1: Emptiness Machine ist mein Song, aber ja. Der gehört eigentlich fast ein bisschen dazu, wenn ich da am Kommentieren bin. Darum viel Spass.
2: Hauen wir rein, Linkin Park.

0: Das ist es schon wieder gewesen. Emptiness Machine haben wir gehört und die Chur hat es wieder geklippert.
1: Ja, und zwar macht der Kimo Bond 4-1 erste Goal, wo nicht in einem Powerplay passiert. Der Kimo Bond, Topscorer vom EHC Chur, überlistet da der Diego Simeoni von Chur, von Rosa, der Goalie. Schiebt da rein, beziehungsweise lupfen über der Goalie drüber und macht 4-1. Also nichts mit dem Momentum, das kurz gegeben hat für Arosa nach dem Anschlusstreffer zum 3-1. Ist es da wieder Chur, der gedruckt hat und gemacht hat und auf der, zum die Führung wieder ausbauen und der Kimo Bond, der da eben das Goal getroffen hat und Chur hat offenbar noch nicht genug. Sie drücken da weiter, Livio.
2: Ja, das ist jetzt gerade, wie du sagst, das Momentum von Rosa. Jetzt wäre die Chance da gewesen. Aber auch vor dem 4-1 jetzt gleich auch für Chur ein, zwei ganz heikle Szenen gegeben, wo es eigentlich das vierte Goal schon hätte können geben. Also, wir haben leider immer noch keine Statistiken zur Verfügung. Mir würde das extrem wundern, wie viele Schüsse da schon auf das Goal von Diego Simeoni abgegangen worden sind, wo eigentlich eine recht gute Partie macht und gleich schon vier Kisten gefressen hat, was man also so sagen muss. Aber, wie gesagt, und jetzt meint er, gibt es den nächsten Strafgegner, dann jetzt eine Kur und da ist Anna Rosa im Gesicht getroffen worden. Aber eben der Diego Simeoni, der eigentlich eine super Partie zeigt, aber auch bei diesen Goal chancenlos ist. Und eben, wenn du 25, 30 Schuss aufs Goal kriegst, dann könnte dann halt der eine oder andere wird dann reingehen. Und jetzt sind wir da 1,5 Minuten vor Schluss von dem Mitteldrittel. Der Rosa Spieler steht zwar wieder auf. Ich meine, das ist der Sören Ebi.
1: Nein, es ist der Maxim Machietos, der da getroffen worden ist und jetzt rausbegleitet wird von einer,
2: Aber auf die Strafbank geht auch ein Spieler von Rosa und ein Spieler von Chur. Also da, und es kommt wieder, nimm es mal mit Gemütlichkeit, der Balou darf da wieder singen. Das heisst eigentlich Straf gegen beide, respektive hebt sich auf und es geht mit 5 gegen 5 weiter. Soweit ich aus dem Augenwinkel sehe, müsste Straf ganz klar gegen Chur und Spieler gehen. Aber wie gesagt, Augenwinkel, wir haben ja vorher auch den Goal nicht ganz mitgekriegt. Das läuft in dem Mitteldrittel, läuft an so einem Haufen da im Thomas-Domenik-Stadion. Da dürften wir hoffentlich entschuldigt sein, dass wir nicht alles perfekt auf die erste Sekunde mitkriegen. Jetzt zeigt es mal die erste Strafe an. Wir schlüsseln das auf, als erstes ein hoher Stock angezeigt. Ja, und viel mehr müssen wir noch aufschlüsseln, nächstens, weil wir, wie gesagt, wir haben da wieder die Statistiken, die wir sehen, da kriegen wir alles direkt mit. Da sind nochmal Captains von den beiden Teams mit den Schiris am Diskutieren. Der Rosa ist gar nicht zufrieden, aber so wird es meine Vermutung bestätigen, weil das eigentlich an Gurer mehr raus müsste in die Girlbox. Ja, wir schauen, was das da gibt und schalten dann wahrscheinlich nachher nochmal rein. EHC Chur 4, EHC Rosa 1, noch 1 Minute 30 Sekunden zu spielen in dem zweiten Drittel.
0: Danke, Livio und Rutsch. Es wird immer noch diskutiert, Chur gegen Arosa. Ein ganz kurzer Song und dann gehen wir gar nochmal in sein Stadion.

0: Alex Warren mit Passenger, ja, friedlich und gemütlich habe ich es hier in meinem Studio, im Eisstadion, beim Livio und beim Rutsch. Da geht es ein bisschen hitziger zu und her.
1: Definitiv, hitzig ist da, glaube ich, nur der Vorname von dem Ganzen. Aktuell sind da wieder, läuft nichts auf dem Eis, und zwar der Grund ist, dass es eine Szene gegeben hat vor dem Goal vom Diego Simeone, vom Aroser Goalie. Hat einen Schuss pariert und dann ist es um einen kurzen Moment, glaube ich, ausgehängt und hat da einen Rosa-Spieler angegangen. Der hat sich ins Gesicht gelangt und das hat offenbar gelangt, zum Schiedsrichter davon zu überzeugen, um der Churer-Spieler auf die Strafbank zu hocken. Der Bastian Guggenheim, der da müssen raus. Der Churer-Captain ist aber noch nicht ganz so einverstanden und diskutiert da noch mit dem Schiedsrichter, ob es jetzt wirklich so soll sein oder eben auch nicht. Und darum läuft da aktuell noch gar nichts auf dem Feld. Und irgendwie sind sich da die Schiedsrichter auch noch nicht ganz so einig, was jetzt da genau läuft. Auf meinem improvisierten Videowürfel, also meinem iPad, steht Video Review. Die Head-Schiedsrichter sind da offenbar in etwas anschauen. Und wenn die Head-Schiedsrichter etwas anschauen sind, entweder ist es die Strafe oder ist es allenfalls ein Goal, wo könnte passiert sein, Livio?
2: Also ich meinte, wenn, dann müsste es fast Strafe sein, weil Goal haben wir jetzt gar nicht gesehen, wo eins sein könnte, außer der Versuch von einem Eschlimann, der probiert hat, der Simeone zwischen den Beinen zu verwischen, ist tief drin gewesen. Aber das glaube ich ehrlich gesagt nicht. Vor allem, jetzt kommen wir gerade zurück, Pat, Schiedsrichter. 2 Minuten High-Sticking zeigt er an, also es bleibt bei dieser Strafe. Gegen den Mike Eschlimann müsste das sein, jawohl. Ja, es bleibt bei diesen 2 Minuten gegen den Mike Eschlimann. Der ist die nächsten 2 Minuten draußen, also die letzten 11,7 Sekunden von dem Mitteldrittel agiert Chur einmal mehr in Unterzahl.
1: Und Arosa will es wissen für die 11,7 Sekunden. Und zwar Anspiel ist in der Zone von Chur und da ist der Diego Simeone, der Goalie von Arosa, rausgefahren auf die Bank. Und Arosa hat da einen 6. Feldspieler reingetan und will da wirklich probieren anzugreifen. Sie verlieren aber den Moment, dass Bulli kommt, die Scheibe zurückerobern an die blaue Linie. Und dort ist es der Titas Krakauskas, der abgeschlossen hat. Neben Touren bzw. Goal kann abwehren und in dem Moment sirenet da das Horn im Stadion zu Chur und hornet zu der zweiten Pause. Arosa hat also die 11,7 Sekunden nicht können nutzen, obwohl sie Spieler mehr auf dem Feld hatten. Und das heisst, dass immer in die zweite Pause mit einem 4:1 Vorsprung gehen. Und positiv für Arosa im Gegensatz zu der ersten Drittelspause, wo sie dann rausgekommen sind, nach einer Strafe gegen sie gelaufen ist. Läuft es jetzt eben im dritten Drittel ein bisschen anders. Da läuft noch eine Strafe von Chur. Das heisst, Arosa kommt zum Start von dem dritten Drittel in Überzahl agieren und das noch fast 1 Minute 50. Wir machen jetzt ein bisschen Pause, lassen die beiden Mannschaften das hitzige Duell so ein bisschen auskühlen, unsere Stimme ein bisschen ölen und dann machen wir dann mit dem dritten Drittel weiter.
0: Danke, Roger Menzi, Livio Biondini. Ja, wir tun ein bisschen abkühlen. Sunrise Avenue, Fairy Tale, Gone Bad.

0: Im Oktober 69 rausgekommen, sieben Jahr mit Fortnite Zone haben wir Sun haben wir gehört. Ein Protestsong gegen Krieg. Ja, Krieg würde jetzt nicht behaupten, dass es im Eisstadion Chur gibt, aber es geht hitzig zu und her, geht auch im zweiten Drittel vom EAC Chur gegen Rosa. Wir sind jetzt gerade im dritten Drittel, das hat erst gerade angefangen. Und für uns ist der Ruud Schmenzi und der Livio Biondini im Stadion.
1: Yes, und das letzte Drittel, das läuft. Da haben wir jetzt noch 30 Sekunden auf der Uhr, wo noch ein Churer draussen hat. Und Rosa probiert es jetzt gerade im Angriffsdrittel von der Churer, sind installiert mit einem Mann mehr, wenn sie natürlich da wieder den Anschlusstreffer erzielen. Aber Chur kann schön befreien und ihre Spieler wechseln gehen. Und da verrühnt die Zeit von dieser Strafe, die da gegen den Mike Ashleyman noch am Laufen ist. Das sind jetzt noch 8, 7, 6 Sekunden. Also wird Chur auch die Unterzahlsituation unbeschadet überstehen und es steht weiterhin 4-1 da für Gastgeber und Thies noch, wir haben da noch vor dem Spiel noch rausgefunden von der inoffiziellen, von der offiziellen, die da am Schiedsrichter am Arbitrieren sind, ist gut möglich, dass du mit einem über 100 Ecken verwandt bist, das ist nämlich der Michael Fritschi, das ist einer von den Hauptschiedsrichter da, der Michael Fritschi zusammen mit dem Dylan Weber, wo da die zwei Hauptschiedsrichter sind.
2: Ja, und jetzt gerade Arosa hat die Scheibe können übernehmen. Der Sören Abi, der da in die Zone von Chur reingestürmt ist und probiert hat, da seine Kollegen mitzunehmen. Das ist ihm nicht gelungen. Chur hat die Scheibe können zurückerobern, will es aber wechseln, haben sie es jetzt einfach den Arosa wieder überlassen und die müssen jetzt von ganz hinten probieren aufzubauen. Mit einem langen Pass haben sie es probiert, ins Drittel von der Chur rein, haben es nicht geschafft und müssen jetzt wieder von ganz hinten anfangen, da richtig Goal von der Chur. Das schaffen sie das mal in die Zone rein. Aber er ist wieder ganz allein. Der Arosa Stürmer wird allein geschaut. In die Mangel genommen von zwei Churspielern. Jetzt kommt sein Kollege Helf, hat die Scheibe ausgraben und da, so, der Churgoalie Martin Decker, so ein bisschen ärgern, hat die am Pfosten und an seinen Beinschoner hergeschossen. Und jetzt gibt's einen Unterbruch. Und das nützen wir doch auch, um da auch bei uns eine kurze musikalische Unterbrechung reinzuwerfen, weil es da auf dem Eis gibt es eine Strafe gegen Chur mit der Nummer 81. Ist das der Dario Bartolet, der muss auf die Strafbank. Der kann sich ein bisschen abkühlen und das machen wir jetzt doch hier auf dem Sender auch. 4-1 steht immer noch für Chur. Gespielt sind knapp 4 Minuten, beziehungsweise 3 Minuten.
0: Danke, Rutsch und Livio und die musikalische Unterbrechung. Ja, da gehen wir auf einen Walk mit einem schottischen Rock-Duo. Übrigens, mein Musikwunsch, The Proclaimers, I'm Gonna Be.

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0: Mars on my soul ist das gsi. Und wir gehen zum Rutsch und zum Livio wieder Chur gegen Arosa. Und da sind jetzt bei euch gerade Zuschauerzahlen bekannt worden.
1: Ja, richtig. Und das ist, muss man ganz ehrlich sein, aus unserer Sicht recht enttäuschend für ein Derby. Chur gegen Arosa, wo am Abend um 6:30 angefangen hat. Nur gerade 1800 Zuschauerinnen und Zuschauer, die hier den Weg ins Thomas Domenic Stadion auf Chur gefunden haben. Und das gesehen, aus unserer Sicht ist das so ein schäbig.
2: Ja, also wie gesagt, die letzten paar Mal sind das eigentlich fast immer an die 3000 Leute gewesen. 3000 dürfen wir für Polizei technisch da reinnehmen. Und dafür haben wir gerade das nächste Goal wieder live auf dem Sender. Ist das der
1: Vassot-Despot?
2: Wo wir den Roger und ich haben in der Drittelspause vorher gerade noch erwähnt und gefunden, für das, dass es ein Derby ist, ist der Despo sehr ruhig. Weil er ist eigentlich der, der als Erster auf die Leute geht und die Leute rumcheckt. Das macht er nicht. Dafür schließt er von der blauen Linie wunderschön ab. Der Schieber wird, meinte ich, noch leicht abgelenkt vor dem Simeone, dass der gar keine Chance hat. Und somit ist es jetzt schon 5:1 für den EZ Chur. Das eben vor dieser Kulisse von knapp 1800 Zuschauerinnen und Zuschauern, wo ich jetzt am Samstagabend um 6:30 in einem Derby wirklich viel mehr erwartet hätte. Also da hätten locker gut und gerne 1000 Leute mehr dürfen mit dabei sein. Und ja, es gehört, es passt zum Spielverlauf. Also ich glaube, wir können es da langsam schon festlegen. Wenn jetzt da nicht noch das Wunder vom TDS-Stadion passiert, dann ist das eine klare Sache und das wird ein Sieg für den EZ Chur geben. Wir haben, wo wir vorher abgegeben haben, in die nächste Pause, hätte Dario Bartoletti uns auf die Strafbank. Das wäre nach 2 Minuten Überzahl für Arosa gewesen. Man hat nicht gemerkt, dass Arosa in Überzahl ist. Die Kuren haben sich die Scheibe das vierte hin und her gespielt, haben sie wieder zurück an die eigene blaue Linie gespielt. Und nachher ist jeder Pass von der Kuren von frenetischem Applaus von den Kuren-Fans gefeiert worden. Jedes Mal so, oh, bei jedem Pass. Also, das sollte eigentlich nicht passieren, wenn einmal AB bist und dann wirst du noch vorgeführt und du hast die Scheibe nicht einmal in dieser Zeit. Darum jetzt, ich meinte fast 10 Minuten Verschluss, ist das 5-1 vom Vincent Despo. Roach, was meinst du, das muss vorentscheidend sein?
1: Ja, ich glaube auch, der Drops ist mehr oder weniger gelutscht, wenn man das so schön in so einem Floskel sagen kann. Arosa hat das ein bisschen aufbäumen gegeben, bei den Arosa-Spieler kurz nach dem Wiederanspiel, nach dem Goal. Aber mittlerweile sind das wieder Chur, wo in der Zone von Arosa drinnen stehen und die Scheibe jetzt mittlerweile schon zweimal auf der Goalie, der Simeone abgegeben haben. Aktuell gerade wieder kurzer Befreiungsschlag, beziehungsweise Befreiungsschlag ist ein bisschen übertrieben gesagt. Ein kleiner Fehler von Chur und die Scheibe war aus dem Drittel draussen gewesen. Die sind schon wieder drinnen und Arosa hat da wirklich extrem Mühe mittlerweile überhaupt irgendetwas zustande zu bringen. Sie stehen eigentlich mehr oder weniger nur noch hinten rein und können sie so ein bisschen befreien und die Scheibe so ein bisschen aus ihrem eigenen Drittel rausspielen. Aber viel, viel mehr klingt ihnen da nicht und Chur hat sich da mittlerweile wieder aufgestellt. Sieht wieder aus wie ein Powerplay, das da gespielt wird, obwohl es ein Kreis ist. Und man sieht da den Klassenunterschied zwischen Chur und Arosa extrem, finde ich. Aktuell 5:1, Spiele sind noch gut 9 Minuten.
0: Danke vielmals, Ruac und Livio. Ja, der Drops ist, kann ich es noch sagen, Heimatinnen, der Drops ist gelutscht. Ja, und wenn wir schon beim Essen sind, habe ich da noch eine sehr gute Floskel. Nein, es ist keine Floskel, es ist ein Tipp von einem Wetterschmöcker, vom Muser.
3: Da wollte ich nur etwas sagen zu der Gesundheit, um da ein bisschen zu schauen. Saufen einfach morgens, mittags und am Abend so einen Kech, einen Schluck Strübekräuter und möglichst feins fressen den ganzen Tag. Würst, Päck, Käse, was geht, also geht. Hinterher biegen, was ein Scheisse da schon ringt.
0: Abend.

0: In der Swiss League ist es im Bündner Derby, haben wir die letzten 2 Minuten. EAC Chur gegen EAC Arosa. Das war ein extrem schnelles Drittel. Rutschmenzi und Livio Biondini.
1: Ja, extrem schnell ist gut gesagt. Und zwar einfach, weil es einfach keine Unterbrüche gegeben hat, gefühlt. Und ja, muss auch ganz ehrlich sein, nach dem 5:1 ist die Luft wirklich extrem draussen gewesen. Das Spiel ist hin und her geplätschert, hat nicht wirklich viel Haar gegeben. Es hat auch schon Leute gegeben, die ihre 7 Sachen gepackt haben, den Job angelegt und aus dem Stadion rausgelaufen sind, weil es allenfalls nicht in den Verkehr kommen. Obwohl bei 1800 Leuten weiss ich nicht, wo da in Verkehr kommen. Arosa hat aber noch einmal jetzt Chancen gehabt, oder hätte die Chancen gehabt, um vielleicht gleich noch einmal so ein Resultat Kosmetik zu machen, um das 5-2 vielleicht zu schiessen. Und zwar hat da aus Sicht von Chur der Matej Pekar müssen auf die Strafbank für 2 Minuten, das wegen dem Stockschlag. Und Arosa hätte da Chancen gehabt, in dem Powerplay vielleicht noch etwas Zählbares rauszubringen. 1,5 Minuten von dem Powerplay sind verstrichen und passiert ist nicht wirklich viel. Rosa hat schon mega viel Mühe gehabt, um überhaupt in die Zone von Chur reinzukommen. Und ja, dann so gewünscht natürlich auch keinen Preis, wenn du nicht einmal in die Zone reinkommst, bei einem Mann mehr. Also es ist wirklich, ja, sie haben da sich selber schon ein bisschen aufgegeben nach dem 5:1.
2: Ja, und ich tue mir eigentlich immer so ein bisschen notieren, dass ich noch weiss, was passiert ist, was dann im Drittel eigentlich so passiert mit Stichwort. Und ich habe eigentlich seit der letzten Einschaltung, seit dem 5-1 vom Veso Despo, habe ich nicht viel reingeschrieben, außer die plätschert nur noch vor sich hin, weil es ist wirklich nichts mehr gross passiert. Wenn, dann ist es Chur wieder gewesen, wo nicht die nächste grosse Chance gehabt. Sie haben dort eine Möglichkeit gehabt. Jetzt gibt es die nächste Strafe noch gegen Arosa. 20 Sekunden vor Schluss müsste der nächste Stockschlag sein. Gegen den Topscorer von Kimo Bond wird da der Stock aus der Hand geschlagen. Aber eben, es hat noch eine Möglichkeit für Chur gegeben, was innerhalb von 10 Sekunden gerade 3-4 Mal aufs Goal geschossen haben. Unter anderem Diego Simeone, der sich da mit Händen und Füßen und Stock und Maske an allem gewehrt hat. Also der kann einem wirklich leid tun, aus neutraler Sicht, weil der ist ziemlich in den Stich gelassen worden von seinen Vorderleuten heute. Das ist eigentlich fast ein Wunder, dass es da nur 5-1 steht.
3: Und wir haben...
2: Jetzt hören wir gerade, es gibt einen Penalty sogar. Es gibt einen Penalty sogar.
1: Und zwar der Grund ist gleich, der Chur-Stürmer ist auf das Goal von Diego Simeone gelaufen und quasi aus aussichtsreicher Position, also eigentlich der letzte Mal, hat der Stockschlag gemacht. Sonst wäre es vielleicht das Goal gewesen, weil es eine klare Verhinderung von einer möglichen Goalchance war. Gibt es einen Penalty? Und der heisst ausgeführt worden.
2: Vom Serge Weber.
1: Vom Serge Weber.
2: Aber der Serge Weber probiert da der Simeone auszuspielen. Er täuscht. Zuerst hat er den Slapshot angetäuscht. Und wer letzte oder vorletzte Saison, bin ich nicht ganz sicher, auch das Spiel von Chur gesehen, der Serge Weber hat immer einen Penalty schiessen. Genau so ein Penalty. Am Anfang Senka ist 2-3 Schritte gelaufen und hat einen Slapshot ins Kreuz abgehämmert. Das Mal ist das nicht der Fall gewesen. Das Mal hat er sich vertändelt und der Simeone ist Sieger geblieben in dem Duell. Und jetzt sind wir bei 18 Sekunden vor Schluss. Es gibt nochmal ein Bulli vor dem Diego Simeone. Und das gewinnen Chur auch wieder. Also es ist im Endeffekt ein krasser Unterschied. Ist bemerkbar gewesen heute in dem Spiel. Despot nochmal mit dem nächsten Schuss vor blauer Linie. Und er wird abgelenkt. 3, 2, 1 und er hören es im Hintergrund. Er tönt Sirene. Somit ist das Spiel fertig. Drehte Chur gewinnt erster Swiss League Derby von der Saison gegen den EAC Arosa, gerade mit 5:1 und der Sieg ist in allen Belangen einfach nur absolut verdient. Wir haben leider immer noch keine vollständigen Statistiken, ich behaupte jetzt einfach mal, das sind etwa 40 zu 10 Schüsse, die da Chur abgeht. Also es ist eine klare Dominanz gewesen. Die ersten 3-4 Minuten vom Spiel ist Arosa gut drin gewesen. Man hat das Gefühl, Arosa hat sich da viel vorgenommen und will da gehen, aber nachher ist es immer klarer geworden und der EAC Chur hat eigentlich das Spieldiktat dann ab der 5. Minute vom allerersten Drittel überhaupt schon übernommen, oder Rutsch?
1: Ja, und der Sieg ist definitiv nicht geklaut. Es wäre anders gewesen, wenn jetzt da Arosa das Spiel hätte ich für sich entscheiden können. Und ich bin jetzt gerade einen kurzen Moment abgelenkt gewesen und darum weiss ich nicht, ob du das schon gesagt hast. Es ist jetzt der 6. Sieg in Folge für der EHC Chur in der Swiss League im Bündner Derby. Die letzten 5 hat er schon gewonnen, die alle in der letzten Saison und jetzt auch das erste in der neuen Saison. Und das ist schon eine ganz klare Macht. Demonstration vom EHC Chur, auch in dieser Saison mit 5-1 als erster Bündner Derby gewonnen. Wenn es mir recht ist, ist das nächste 23. November, behaftet mich nicht drauf, auf jeden Fall Mitte, Ende November, das nächste Bündner Derby, dann auswärts für Chur, Sarosa oben. Und ja, wir sind jetzt gespannt, welche Spieler das jetzt da noch als Best Player auszeichnet werden. Aus unserer Sicht von Rosa gibt es nur einen, der als Best Player auszeichnet werden. Der, der hat leider 5 Goal bekommen hat, aber ganz klar aus unserer Sicht der beste Spieler gewesen, der Goalie, der Diego Simeone. Wir sind aber gespannt, wer da heute auszeichnet wird. Wer hat das Gefühl, wird bei Chur?
2: Matej Pekar müsste es fast sein. Bei Rosa könnte noch der Sören Ebi, aber es muss der Simeone sein. Doch, tatsächlich Sören Ebi.
1: Der, der das einzige Goal
2: geschossen hat und auch über die besten Chancen sonst noch für den EHC Rosa gehabt. Finde ich ein bisschen unfair am Diego Simeone gegenüber, muss ich jetzt ehrlich gesagt sagen, weil ja, der ist ganz klar im Mittelpunkt. Hat ein paar super, super Paraden gezeigt. Jetzt kriegen wir den EHC Chur, besten Spieler. Hören wir gerade noch mit, wer das wird. Jawohl, Matej Pekar, super Spiel von ihm heute Abend. Er hat sein erstes Goal in der Saison, hat er im allerersten Spiel auswärts bei der GZK Lions gemacht. Und heute hat er auch wieder getroffen und Assist gezeigt. Ganz klar, auch verdient das. Ja, und jetzt klatschen sich da die Spieler ab. Fans feiern da natürlich noch. Wir können den Schlussstand, den nehmen wir jetzt gerade noch mit.
4: Liebe EHC Chur-Fans,
2: Hoffmann gehört.
4: Schlussresultat.
0: Man hört es nicht.
4: Chur. Arosa. Chur. Arosa. Chur. Arosa. Chur. Arosa. Chur. Arosa. Noch einmal, die Halle muss beben. Chur. Arosa. Danke vielmals, meine Damen und Herren.
2: Ja, und der Vollständigkeit halber, wir sind jetzt da nicht bei Chur-Fans, es ist nicht 5-0, bis jetzt dort natürlich 5-1. Aber das ist ja Tradition von den Fans, dass man am Gegner, am Gast, am die Goal gar nicht so gesteht. Ja, ich glaube, das wäre es von uns gewesen. Danke vielmals fürs Zuhören, ein interessantes, ein unterhaltsames erstes Bündner Derby. Weiter geht's für den EHC Chur am Dienstag auswärts beim HC La Chaux-de-Fonds, für den EHC Rosa am Dienstag daheim gegen die GZK Lions. Und die zwei Spiele, die gehören dann nicht mehr live auf Radio Grischa. Aber wer nicht im Stadion ist oder nicht, kann online verfolgen. 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Wir haben dort einen Live-Ticker, wo beide Spiele im gleichen abgehandelt werden, auch mitverfolgen.
0: Chur putzt mit 5-1. Danke vielmals den Live-Kommentatoren Livio Biondini und dem Ruetsch Menzi. Das war wieder ein gemögiger Abend. Hat Spass gemacht, es war hektisch gewesen und wir hatten Haufen Live-Goals gehabt. So ist es eben recht. Und jetzt bin ich noch etwas schuldig. Ja, alle, die da jetzt am Arbeiten sind, hier im Studio oder auch im Stadion innen, haben ja eigentlich ein Lied gut. Ich habe mein gespielt, das vom Menzi ist gekommen, vom Ruetsch. Fällt noch das vom Livio, Whiskey in the Jar von Metallica.
5: Hey, merci vielmals.